0: Großeinsatz an einer Schule im brandenburgischen Gosen-Neu-Zittau. Dort sind zwei Menschen getötet worden. Laut Märkischer Allgemeinen starben eine 18-jährige Schülerin und ein 30-jähriger Mann. Ein 19-Jähriger wurde festgenommen, er soll der Ex-Freund der Schülerin sein. Sowohl die Bayern als auch der BVB treffen in der neuen Champions-League-Saison auf Arsenal London. Die Briten schaffen es zuletzt bis ins Finale. Auch Leipzig trifft in der Ligaphase mit Man City und Real Madrid auf absolute Top-Teams. Stuttgart spielt unter anderem gegen Atletico Madrid.
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1: Wann habt ihr das letzte Mal einen Horrorfilm geguckt? Also ich habe heute noch Karten für den Horrorfilm Obsession geholt, weil ich freue mich da schon seit Monaten richtig, richtig doll drauf. Der soll richtig gruselig sein. Aber es ist auch ein bisschen merkwürdig, ne? Wie kann es sein, dass man Bock darauf hat, sich so grausame Dinge anzuschauen, wo da Leute abgemuxt werden oder zerstückelt? Das wollte ich mal von einem Fachmann wissen, und zwar Joachim Theiss. Der ist Psychotherapeut und kann uns jetzt sagen, warum gucken wir uns sowas wie Horrorfilme überhaupt an?
2: So ein bisschen wie Nervenkitzel, ne? So wie wir das Kitzeln auf der Achterbahn irgendwie genießen, weil es bergab geht, weil wir wissen, wir sind ja irgendwie relativ sicher in diesem Ding, haben wir es dort im Kino eben genauso.
1: Was passiert denn da in uns? Warum können wir sowas Schlimmes überhaupt ertragen?
2: Das eine ist so das kognitive System, also wir verstehen so im präfrontalen Kortex vorne im Kopf, dass wir im Kino sind, dass es hier sicher ist, dass wir nicht gleich das nächste Opfer sein werden und so weiter. Und gleichzeitig haben wir eine Aktivierung in der Amygdala, also im emotionalen Zentrum, im Angstsystem, weil wir uns natürlich mit denen, die dort auf der Leinwand sind, identifizieren und dann eben mitfiebern, auch diese Angst spüren, diese Gefahr.
1: Das heißt, wir unterscheiden schon, dass uns das jetzt gerade nicht passiert und deswegen können wir da gut mitfiebern.
2: Von außen als Zuschauer haben wir ja tatsächlich einerseits eine Teilhabe an diesem emotionalen Zustand, aber gleichzeitig auch eine viel weitere Perspektive.
1: Es gibt ja in so Horrorfilmen oft den Moment, wo die Gruppe sich trennt und dann irgendwie plötzlich kein Netz mehr hat und dann passiert irgendwas und dann beginnt der richtige Horror und ich leide da richtig mit und andere ja auch, ne?
2: Genauso wie wir vorher mitgelitten haben, sind wir aber auch Teil der Lösung und Teil des Heldentums und des ich hab's geschafft, ich hab's bewältigt, ne? Das Monster wird besiegt oder so etwas. Und da kommen natürlich auch positive Gefühle zusammen.
1: Welche denn?
2: Psychologisch wäre das dann wieder Dopaminausschüttung und vor allem auch Entspannung. Wie nach dem Sport fühlen wir uns irgendwie besser, weil wir starke Anspannung erlebt haben körperlich.
1: Bei Horrorfilmen passiert ganz viel in unserem Gehirn. Anspannung, Nervenkitzel, Angst und danach natürlich auch die Entspannung und Dopaminausschüttung. Und gute Nachrichten, wir sind alle keine Psychos, nur weil wir uns das gerne angucken, sondern wir mögen auch einfach die Gefühle der Entspannung und vom Dopamin, das dann hinterher bei uns ausgelöst wird.
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1: Im Studio Cornelius Dreger. Rente, Steuern, weniger Bürokratie. Die Liste an Reformen ist lang und Union und SPD wollen bei der Umsetzung Gas geben. Bei einem zweitägigen Treffen beraten beide Fraktionen den weiteren Kurs. Die Koalition steht enorm unter Zugzwang, jetzt zu liefern. Die EU macht beim Jugendschutz auf Facebook und Instagram Druck auf Meta. Nach dem Vergleich mit mehr als 30 US-Bundesstaaten fordert Brüssel ähnliche Maßnahmen auch in Europa. Minderjährige müssten hier genauso geschützt werden wie in den USA. Nach der verheerenden Sturzflut in Nepal werden auch mehrere Deutsche vermisst. Mindestens 8 sind es, so die nepalesische Tourismusbehörde. Durch die Fluten kamen bislang fast 400 Menschen ums Leben. Mehr als 1000 werden vermisst, darunter viele Touristen. Der SC Freiburg spielt auch diese Saison international. Auch im Quali-Rückspiel für die Conference League schlugen die Freiburger Motherwell aus Schottland deutlich. Endstand 4:1. Im Hinspiel hatte der SC die Tür in die Liga-Phase mit einem 3:1 bereits weit aufgestoßen.
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1: Es gibt so Geschichten, da denkt man, das muss doch ein Film sein. Sowas gibt's doch in Wirklichkeit gar nicht. Zum Beispiel die hier. Ein Bild hängt im Museum

0: wird gefeiert, ist Millionen wert und irgendwann stellt sich raus, ja, das hat es nie so gegeben. Genau um so einen Fall geht's jetzt mit einem Kunstfälscher. Alexandra Peters aus der Brillux Radio Redaktion, wer ist das und was macht ihn so besonders?
1: Ja, das ist Wolfgang Beltracchi und das Verrückte bei ihm ist, er hat nicht einfach kopiert, er hat komplett neue Bilder gemalt, aber im Stil berühmter Künstler wie zum Beispiel Max Ernst. Also Werke, die es angeblich irgendwo mal gegeben haben soll, die aber verschollen waren. Und genau diese Lücke hat er genutzt. Er hat quasi Kunstgeschichte weitergeschrieben, nur eben selbst erfunden.
0: Aber nur ein gutes Bild reicht ja nicht. Wie hat er denn die Leute wirklich überzeugt?
1: Mit der Geschichte dahinter. Er und seine Frau haben komplette Provenienzen gebaut, also erfundene Herkunftsgeschichten. Da gab es angeblich alte Sammlungen, Fotos, auf denen die Bilder schon Jahrzehnte früher zu sehen sein sollten. Das war so detailreich, dass selbst Experten und große Auktionshäuser drauf reingefallen sind. Und dann wurden diese Werke für Millionen verkauft, weil alle dachten, Sensationsfund.
0: Ja, und am Ende fliegt das alles trotzdem auf. Wie?
1: Durch einen winzigen Fehler. In einer Farbe wurde ein Pigment entdeckt, das es zur angeblichen Entstehungszeit noch gar nicht gab. Also nicht der Stil hat ihn verraten, sondern die Chemie. Und genau das ist das Faszinierende. Malerisch war er so gut, dass ihm niemand etwas nachweisen konnte. Sein System ist eher an den eigenen Prüfmethoden gescheitert.
0: Ein Künstler, der Bilder erfunden hat und eine Kunstwelt, die dran glauben wollte. Ja, der Fall zeigt, wie viel in der Kunst nicht nur vom Können abhängt, sondern von der Geschichte, die dahinter erzählt wird.
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1: Im Studio Cornelius Dreger. Union und SPD wollen den weiteren Reformfahrplan abklären. Bei der zweitägigen Klausur der Koalitionsfraktionen geht es unter anderem um die Rente. Da will die SPD das Rentenpaket entschärfen, etwa mit Blick auf das geplante Aus der Rente mit 63. Bei der Einkommensteuer will die Union mehr Entlastung. Gibt es auch in Europa künftig einen besseren Jugendschutz bei Facebook und Instagram? Meta hat sich in den USA unter anderem zu Zeitbeschränkungen und Nachtsperren für Jugendliche verpflichtet. Die EU-Kommission will das jetzt auch für Europa und droht andernfalls mit hohen Strafen. Nach der heftigen Flutwelle in Nepal werden weiter hunderte Menschen vermisst. Darunter sind auch mindestens 8 Deutsche, sagt die nepalesische Tourismusbehörde. Die Flut hatte ganze Dörfer mitgerissen und unter anderem auch einen Ort getroffen, von dem aus viele Trekkingrouten starten. Der SC Freiburg spielt auch diese Saison international. Auch im Quali-Rückspiel für die Conference League schlugen die Freiburger Motherwell aus Schottland deutlich. Endstand 4:1. Im Hinspiel hatte der SC die Tür in die Ligaphase mit einem 3:1 bereits weit aufgestoßen.
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1: Wir nehmen euch jetzt mit nach Dresden. Eine Stadt, die architektonisch beides kann. Barocke Eleganz und kreative Gegenwart. Auf der einen Seite die Altstadt. Historisch, klar, fast wie ein Gemälde. Auf der anderen Seite die Neustadt. Bunt, laut, voller Ideen. Wie gut diese beiden Welten dort in Dresden zusammen funktionieren, das hat sich meine Brillux-Radio-Kollegin Dani Wiese angeschaut.
2: Ich finde ja, Dresden ist total spannend. So zwiegespalten quasi. Erstmal läufst du durch die Altstadt und hast sofort so ein Gefühl von, oh, hier wirkt alles sehr geordnet, ruhig, fast schon inszeniert. Da sind sandsteingroße Plätze, historische Fassaden. Man sieht die Frauenkirche, den Zwinger, die Semperoper. Und dann geht man einfach über die Elbe und plötzlich ändert sich da alles. In der Neustadt wird es dann bunter, freier, spontaner, Street Art an den Wänden, kleine Läden, Cafés, kreative Räume. Und natürlich ist das dann eher so für die Jugendlichen, sagt mir auch ein Bewohner.
3: Es kommt natürlich darauf an, was man so mag, aber wenn man so ein bisschen den Trubel möchte und so das Barleben, dann auf jeden Fall die Neustadt.
1: Und Dani, warum passt dieser Kontrast aus Altstadt und Neustadt so gut zusammen?
2: Weil beide Seiten ihre ganz eigene Stärke haben und sich nicht gegenseitig verdrängen. Die Altstadt, klar, steht für Geschichte, Struktur, Handwerk. Und dann die Neustadt, die bringt dann neue Ideen, Farben, kreative Impulse, zum Beispiel auch mit großartigen Ausstellungen, wie zum Beispiel die von Banksy. Urbane Kunst, direkt, politisch und das dann im Kontrast zu den klassischen Formen der Altstadt, das ist eine Mischung, die sucht seinesgleichens und die hat mich hochgradig beeindruckt.
1: Und was bleibt am Ende hängen?
2: Oh, das ist ziemlich einfach, nämlich, dass Dresden kein Entweder-Oder ist. Nein, Dresden ist ein ziemlich entspanntes warum eigentlich nicht beides? Barocke Kulisse auf der einen Seite und kreative Unruhe auf der anderen. Lieben wir sehr.
1: Ja, dann auf zum nächsten Städtetrip nach Dresden, würde ich sagen. Dankeschön, Dani Wiese, fürs Teilen.
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1: Im Studio Cornelius Dreger. Nach der Sturzflut im Himalaya warnt China vor neuen Überschwemmungen. Der See, der sich gebildet hat, könnte durch anhaltenden Regen in den kommenden Tagen über die Ufer treten. Helfer suchen im betroffenen Gebiet weiter nach Überlebenden. Mehr als 1400 Menschen werden noch vermisst. Die EU macht beim Jugendschutz auf Facebook und Instagram Druck auf Meta. Nach dem Vergleich mit mehr als 30 US-Bundesstaaten fordert Brüssel ähnliche Maßnahmen auch in Europa. Minderjährige müssten hier genauso geschützt werden wie in den USA. Frühaufsteher können das nächste Highlight am Himmel beobachten. Nach der Sonnenfinsternis zuletzt steht jetzt eine partielle Mondfinsternis in den Startlöchern. Dabei wird der Mond von der Erde verdunkelt und wirkt leicht rötlich. In Deutschland wird der Höhepunkt gegen kurz nach 6 erreicht. Der Fahrplan steht für die neue Saison der Fußball Champions League. Die Bayern haben für die Ligaphase unter anderem Arsenal und Man United zugelost bekommen. Dortmund kriegt es mit Inter Mailand zu tun, Leipzig trifft auf Real Madrid, Stuttgart auf Atletico. In weniger als 2 Wochen geht's los.
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1: Kennt ihr das? Man steht an der falschen Kasse? Immer. Es ist immer die, die am längsten dauert. Und diese Warterei, das nervt doch einfach abgöttisch. Das kommt auch immer dann, wenn man es gerade nicht brauchen kann. Man hat da noch einen Zahnarzttermin oder muss irgendwo dringend hin. Und dann steht man und man wartet. Ja, immer und überall. Aber ich habe mir jetzt sagen lassen, warten kann auch was Positives sein. Mhm, wirklich, sagt der Psychologe Joachim Theiss. Wir haben ihn grundsätzlich mal gefragt, warum warten eigentlich so nervtötend ist und wie wir es zu was Schönem vielleicht sogar machen können.
2: Hängt, glaube ich, vor allem mit der Kontrollerwartung zusammen, die wir haben. Also Kontrollerwartung meint ja, wie sehr erwarte ich, dass das, was ich mir wünsche, auch wirklich eintritt? Und wie sehr kann ich mich auch davon lösen?
1: Konkret heißt das also, ich kann mich davon befreien, dass mich dieses Warten nervt. Wie geht das?
2: Versuchen zu reframen, also schon noch zu sagen, naja, ich hetze doch immer von Termin zu Termin. Kann ich auch was dankbar sein, jetzt hier mal an der Ampel einfach mal durchatmen zu können. Vielleicht einmal so die Schulter nach unten drücken, einmal tief ein- und ausatmen, bisschen was von der Spannung loslassen, einmal seufzen und das als Pause betrachten.
1: Das ist eigentlich verrückt, ne? Wir sehen uns dauernd nach Entspannung, aber sobald mal so eine ungeplante Pause ansteht, regen wir uns direkt drüber auf.
2: Naja, fragen könnte man sich, ob ich denn wirklich der Main Character bin, ja? In einem Film würde natürlich der Main Character nie an der Ampel stehen, sondern er würde mal durchbrettern und da wäre mal Action und so.

0: Naja, aber das sind wir nun mal nicht, sondern wir sind alle Nebendarsteller und die stehen nun mal auch an der Ampel.
1: Wie werde ich entspannter, wenn ich warten muss?
0: Ja, also an der Kasse so ein bisschen zu schauen, ach, wo kann ich eigentlich einfach mal nur stehen, niemand verlangt was von mir. Ich kann einfach mich in der Gegend umgucken, um nicht so sehr unter der eigenen Erwartung zu leiden.
1: Also weg von diesem Gedanken, warum passiert mir das denn jetzt, sondern hin zu, okay, alle anderen stehen ja genauso an gerade.
0: Aber ja, die Erwartungen sind das Problem. Keine Erwartung zu haben, ist ein Geschenk.
1: Also beim nächsten Mal Bürger am Supermarkt oder an der Ampel nicht kämpfen. Einfach kurz existieren.
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1: Im Studio Anna Löwer. Die EU macht beim Jugendschutz auf Facebook und Instagram Druck auf Meta. Nach dem Vergleich mit mehr als 30 US-Bundesstaaten fordert Brüssel ähnliche Maßnahmen auch in Europa. Minderjährige müssten hier genauso geschützt werden wie in den USA. Kanzler Merz hat eine Zusammenarbeit seiner CDU mit der AfD ausgeschlossen. Vor der Sachsen-Anhalt-Wahl sagte er am Abend bei RTL, dass sich die Positionen beider Parteien deutlich unterscheiden. Unter anderem wirft er der AfD engste Beziehungen zum russischen Machthaber Putin vor. Nach der Sturzflut in Nepal läuft die internationale Hilfe an. Unter anderem die UNO stellt Geld für medizinische Hilfe und Trinkwasser bereit. Helfer suchen noch immer nach über 1400 Vermissten. Fast 400 Tote wurden geborgen. An einer Schule im brandenburgischen Gosen-Neu-Zittau sind zwei Menschen getötet worden. Die Polizei geht von einer Beziehungstat aus. Ein 19-jähriger Verdächtiger wurde festgenommen. Laut Märkischer Allgemeiner soll es sich bei den Opfern um seine 18-jährige Ex-Freundin und um einen 30-jährigen handeln.
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2: Hallo und guten Morgen an diesem Freitagmorgen. Wir haben es 2:06. Und bitte stellt euch mal vor, ihr wacht heute Morgen einfach auf einem Rittergut auf. Genauso geht's jeden Morgen Tarquin Kossak. Ihm gehört ein ganzes Rittergut und in die aktuelle Folge vom Drillux zu Hause Podcast mit Tarquin als Gast hören wir gleich mal rein hier in den nächsten drei Songs.
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1: Donnerstag ist Podcast-Tag bei uns. Seit gestern gibt es also eine neue Folge unseres Brelux Zuhause-Podcasts mit Tagwin Kostak als Gast. Absolut genialer Kerl. Ihm gehört einfach mal so ein ganzes Rittergut.
2: Und ich bin da groß geworden mit meinen Pferden und meinen Hunden und dem Eigentum drumherum, was mein Spielplatz war.
3: Jetzt also
2: war
3: eigentlich wie so ein Abenteuerspielplatz.
2: Ja genau, jetzt war mein Spielplatz nur mehrere hundert Hektar groß. Und ein Hektar besteht aus 10.000 Quadratmetern. Also mein Spielplatz war ein bisschen größer und ich konnte mich einfach nach der Schule abseilen. Und wenn ich abends zu Hause war, dann war ich halt abends zu Hause. Und ansonsten konnte ich im Wald und anderen Bereichen tun, was ich wollte. Und jetzt war ich aber auch mal natürlich bei Freunden und sowas. Und dann hat unsere ehemalige Leiterin von der Grundschule, wo ich bei ihrem Sohn war, und Elke sagte, bat dann meine Mutter sehr freundlich darum, dass ich bitte nicht mehr wiederkommen sollte.
3: Okay.
2: Sondern,
3: weil?
2: Ja, sondern ihr Sohn besser zu uns auf den Hof kommt, weil ich einfach immer vor die Türrahmen gelaufen bin.
3: Weil die so klein
2: weil
3: waren.
2: Weil die so Standardmaße hatten. Weil unsere Türen einfach ein bisschen größer sind. Und als Kind man diese breiteren, doppelflügeligen Türen schlussendlich gewohnt war, aber das passte in so einen modernen Neubau einfach, passte ich da nicht rein.
3: Oh Gott, natürlich, da denkt man ja gar nicht drüber nach. Ja. Ja, klar, und als Kind ist das ja, wenn man da reinwächst, ist ja irgendwie auch völlig normal,
2: dass ja,
3: man
2: eben durch
3: breite Türen geht und man muss nicht drauf achten.
2: Genau. Wenn es um die Kurve ging, ist es einfach völlig normal, dass ich mehr Platz hatte.
3: Dass du einfach rennen konntest und
2: war
1: noch viel Platz. Die ganze Folge, die streamt ihr heute Morgen oder heute Mittag, wann auch immer ihr mögt, auf brelux.radio, auf YouTube, auf Spotify oder da, wo auch immer ihr eure Podcasts so konsumiert.

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1: Wolkig ist es heute Morgen erstmal und ab dem Vormittag wird es dann auch öfter nass mit Schauern und Gewittern, vor allem im Südwesten und in der Mitte. Am Nachmittag kann es dann verbreitet krachen. Die Höchstwerte liegen zwischen 22 und 29 Grad. Morgen viele Wolken und später öfter Regen, maximal 27 Grad.
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2: Es ist 6:30 durch. Hallo zusammen, schicken Freitagmorgen. Irgendwas machen wir Deutschen, glaube ich, richtig. Freunde, seit ein paar Jahren kam jetzt raus, produzieren wir weniger Müll, also weniger Abfall. Viele Tonnen weniger als noch vor 2 Jahren. Und warum das so extrem gut ist und vor allem auch wichtig ist, darüber sprechen wir gleich hier in den nächsten 2 Songs.

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1: Eine gute Nachricht, die kann auch mal was mit Müll zu tun haben, was mit Abfall. Ja, das, was wir so Tag für Tag produzieren, also Plastikmüll, Biomüll, Altglas und. Das ist so wenig, wie lange nicht mehr. Wusstet ihr das? Also egal, wie ihr gerade entsorgt, irgendwas scheinen wir alle kollektiv hier in Deutschland richtig zu machen. Übrigens finde ich ja spannender Sidefact, besonders viel weniger Bauschutt ist angefallen als sonst. So, und noch eine besonders tolle Zahl, 82% von dem Müll, den wir so produzieren, der wird nicht einfach verbrannt oder anderweitig entsorgt, sondern der wird recycelt, also wiederverwendet. Und das, finde ich, ist eine richtig, richtig coole Sache. Bitte genauso, wie wir es jetzt gerade machen, einfach weitermachen.
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1: Im Studio Anna Löwer. Gibt es auch in Europa künftig einen besseren Jugendschutz bei Facebook und Instagram? Meta hat sich in den USA unter anderem zu Zeitbeschränkungen und Nachtsperren für Jugendliche verpflichtet. Die EU-Kommission will das jetzt auch für Europa und droht anderenfalls mit hohen Strafen. Am Landgericht Braunschweig geht es ab heute erneut um den Germanwings-Absturz vor 11 Jahren. Opferangehörige fordern Schadenersatz vom Staat, weil aus ihrer Sicht nicht ausreichend geprüft wurde, ob der Co-Pilot flugtauglich war. Der Mann hatte das Flugzeug absichtlich zum Absturz gebracht. Nach der Sturzflut im Himalaya warnt China vor neuen Überschwemmungen. Der See, der sich gebildet hat, könnte durch anhaltenden Regen in den kommenden Tagen über die Ufer treten. Helfer suchen im betroffenen Gebiet weiter nach Überlebenden. Die Zahl der Todesopfer ist auf fast 500 gestiegen. Mehr als 1400 Menschen werden noch vermisst. Wer steckt hinter dem Drohnenvorfall am Leipziger Flughafen? Die Ermittlungsergebnisse will die Bundesregierung in den nächsten Tagen vorstellen, so Kanzler Merz bei RTL. Und er kündigt auch weitere Reaktionen auf den Vorfall an.
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2: Rätselmonokel aufsetzen bitte, es wird gleich wieder gerätselt. Welchen Job wir heute Morgen suchen in einer ganz frischen Folge Drillux Radio Job Quiz. Ich challenge euch also. Schafft ihr es zu erraten, was wir für einen Beruf heute Morgen suchen? Ich glaube ja nicht. Die ersten Hinweise gibt's gleich in 3 Songs, rund 10 Minuten.
0: 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Okay Blue. 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
2: Ich sag's euch direkt, vor diesem Job habe ich den absolut größten Respekt. Also das ist echt was, das können nur die wenigsten von uns. Wenn diese Leute erstmal fertig sind mit ihrer Arbeit, dann hinterlassen sie einen blitzblanken, sauberen Ort. Das hat aber nichts mit Hausputz zu tun. Nee, spätestens wenn man sieht, mit was für einem Equipment hier überhaupt angerückt wird, ist klar, das ist eine ganz andere Hausnummer. Hier wird nicht mit Spüli gearbeitet, nee, sondern mit krassen Spezialreinigern und großen Ozongeräten, um die fiesesten Gerüche wegzubekommen. Ja, und die Arbeitskleidung, die sieht eher nach Mars-Mission aus als nach Frühjahrsputz. Weißer Schutzanzug, Atemschutzmaske, Gummistiefel und Handschuhe, das ist hier das Standard-Outfit. Und warum das Ganze? Weil diese Profis genau dann gerufen werden, wenn die Polizei das Sperrband gerade einpackt. Im Fernsehen, da hat sogar dieser Berufsstand absoluten Kultstatus. Und habt ihr eine Ahnung, welchen Beruf suchen wir, vor dessen Nervenstärke wir nur ganz tief den Hut ziehen können? Die Auflösung? Es sind die Tatortreiniger.
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1: Sonne und Wolken gibt's heute Morgen und ab dem Vormittag ziehen dann vom Südwesten her Schauer und Gewitter rein. Am Mittag und Nachmittag kann's dann fast überall kräftig krachen. Dazu liegen die Höchstwerte bei 22 bis 29 Grad. Ganz im äußersten Südosten sind bis zu 32 Grad drin. Morgen dann mehr Wolken und vor allem Richtung Küste ab und zu Regen, maximal 27 Grad.
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2: Halb acht durch, hallo zusammen, Tim Reimann hier. Wenn du den Schaumstoffbügel nach hinten klappst, dann sind sie im Sportmodus. Wovon rede ich? 3, 2, 1. Crocs, wusstet ihr, oder? Diese Schaumstoffschuhe, ist das Schaumstoff? Ich weiß es gar nicht, keine Ahnung. Aber sag mal, warum sind diese Dinge eigentlich so beliebt? Und warum sehen sie so merkwürdig aus? Das Erfolgsrezept, das enttarnen wir gleich mal hier in der Show in den nächsten zwei Songs.

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1: Ein bisschen Schaumstoff, viele Löcher und ein Bügel, der darüber entscheidet, ob Sie im normalen Modus sind oder vielleicht ja sogar im Sportmodus. Crocs kennen wir alle, oder? Diese Schuhchen, die werden ganz gerne auch mal belächelt, dann aber doch wieder von der halben Welt getragen und gefeiert. Amina Jamal Astiban, was würdest du denn sagen, warum funktionieren diese Schuhe trotzdem so immens gut?
2: Vielleicht genau deshalb. Crocs wirken halt bewusst so ein bisschen drüber, bequem und irgendwie anti-perfekt. Und genau das finden gerade viele spannend. Dazu kommt, die Schuhe, die lassen sich total leicht personalisieren. Mit diesen Jibbitz-Anhängern bauen sich viele ihre ganz eigenen Looks zusammen. Von Sportlogos bis Cartoon-Figuren ist wirklich alles dabei. Und das machen längst nicht mehr nur die Pflegekräfte. Immer mehr Menschen verleihen ihren Crocs einen persönlichen Touch und tragen sie im Alltag.
1: Es geht also viel mehr um Persönlichkeit und weniger um dieses Bequeme, oder?
2: Ganz genau. Und das funktioniert geschlechterübergreifend. Bei manchen geht es eher um Mode oder um verspielte Designs, bei anderen eher um Streetwear, Sammellust oder ja, ein auffälliges Outfit. Dazu kommt auch, viele Stars haben Crocs längst schon salonfähig gemacht. Justin Bieber, Post Malone oder Bad Bunny haben sogar eigene Crocs-Kollektionen herausgebracht. Das hat den Schuh zusätzlich vom praktischen Alltagsschuh zum modischen Statement gemacht.
1: Und warum hält sich dieser Trend so hartnäckig?
2: Weil diese Mischung gerade ziemlich gut funktioniert. Bequem, auffällig und individuell, alles gleichzeitig. Früher sollten Schuhe ja oft möglichst neutral sein, heute dürfen sie aber absichtlich anders aussehen oder ja, vielleicht sogar so ein bisschen provozieren. Und genau dadurch entstehen dann oft Trends, die erst belächelt werden und plötzlich trotzdem überall auftauchen. Crocs sind dafür eigentlich das perfekte Beispiel.
1: Der ehemals uncoolste Schuh der Welt ist also zu einem riesen Style-Statement geworden. Manchmal reichen dafür schon ein paar kleine Charms aus Plastik. Amina, ich danke dir.

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1: Im Studio Anna Löwer. Die EU macht beim Jugendschutz auf Facebook und Instagram Druck auf Meta. Nach dem Vergleich mit mehr als 30 US-Bundesstaaten fordert Brüssel ähnliche Maßnahmen auch in Europa. Minderjährige müssten hier genauso geschützt werden wie in den USA. Nach der Sturzflut in Nepal spitzt sich die Lage erneut zu. Weil neue Überflutungen drohen, mussten die Rettungsarbeiten jetzt erst einmal unterbrochen werden. In dem Katastrophengebiet werden immer noch 1400 Leute vermisst, fast 500 Tote wurden inzwischen geborgen. Am Landgericht Braunschweig geht es ab heute erneut um den Germanwings-Absturz vor 11 Jahren. Opferangehörige fordern Schadenersatz vom Staat, weil aus ihrer Sicht nicht ausreichend geprüft wurde, ob der Co-Pilot flugtauglich war. Der Mann hatte das Flugzeug absichtlich zum Absturz gebracht. US-Präsident Trump verschärft im Handelsstreit mit Kanada seine Provokationen gegen das Nachbarland. Er hat den Ontario-See per Dekret in Amerika-See umbenannt. Er droht auch, den Atlantik oder Pazifik umzubenennen. Bei internationalen Gewässern kann Trump das aber nicht einfach so machen.
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2: Hey, es ist kurz nach 8. Hallo zusammen. Aus dem Radio kommt Tim Reimann. Seid ihr bereit für eine kritische Frage? Braucht's eigentlich wirklich Tapete, wenn die Wand dahinter total glatt ist? Stelle ich mir dieser Frage vielleicht auf den Kopf, was ihr euch gerade überlegt habt? Gut, wir liefern ein Beispiel, warum das nämlich besonders gut klappen kann. Wie kommen wir denn nun von dieser alten Raufasertapete weg? Antworten darauf haben wir gleich in 3 Songs.
0: 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Temper City, self-aware. 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
1: Meine Eltern hatten ein großes Problem. Ein großes Raufaserproblem. Ich als Kind hatte dementsprechend auch ein riesengroßes Raufaserproblem. Ich bin nämlich an jeder einzelnen Wand, oben, links, unten, rechts,

0: damit aufgewachsen. Und ich möchte jetzt niemals wieder in meinem Leben eine Raufasertapete sehen. Brillux-Radiohörer Ingo Lemberg, der kennt das. Und er hat unserem Reporter Daniel Peters anvertraut, er kann auch wirklich keine Raufasertapete mehr sehen, genauso wie ich. Und hat sich jemanden geholt, der ihm beim Raufaserentzug geholfen hat. Daniel, war das denn wirklich notwendig oder hätte er die alten Dinger nicht einfach von der Wand reißen können?
1: Kurze Antwort, ja. Selbst wenn viele jetzt vielleicht denken, ach, das bekomme ich schon irgendwie hin. Auch Ingo ist da bei einigen Freunden erstmal auf Unverständnis gestoßen.
2: Die haben uns dann die Frage, was? Tapeten runtermachen? Ihr habt einen Maler dazu geholt? Das hätte ich euch auch gemacht. Nee, hättest du nicht. Der Fußboden wäre hinterher versaut gewesen. Ich hätte Löcher in den Wänden gehabt. Also das hier, auch wirklich handwerklich begabte Menschen, die hätten erstmal fünfmal so lange gebraucht und zweitens hätten sie es mit Sicherheit nicht so hingekriegt.
1: Das soll keine Kritik an den Freunden sein, einfach Realismus. Und wer wissen will, wie viel Arbeit dahinter steckt, das Malerteam hat allein für die Renovierung von Küche und Wohnzimmer 5 Tage gebraucht. 5 Tage für 2 Räume.
0: Okay, warum so lange?
1: Weil glatte Wände eben nicht einfach glatt sind. Sie müssen es erstmal werden. Tapeten runter, Klebereste abschleifen, grundieren, spachteln, schleifen, nochmal grundieren. Bei Ingo waren es sogar 3 bis 4 Spachtelgänge pro Wand, die nötig waren, hat mir Maler Christoph Schmid aus Gärtringen erzählt, damit später auch im Streiflicht keine einzige Unebenheit mehr sichtbar ist. Erst dann wird tapeziert.
0: Tapete, braucht's die noch? Ich meine, wenn die Wand drunter perfekt glatt ist, lieber doch die lassen, oder?
1: Ja, weil der Untergrund arbeitet. In Wänden können immer mal wieder kleine Risse entstehen. Und da kommt das sogenannte Glattvlies ins Spiel, erklärt Maler Schmid.
3: Dann kriegen wir durch die glatte Tapete einfach eine wunderschöne Oberfläche. Und ja, vor allem ist es rissüberbrückend. Das heißt, wir haben nicht nur die Optik, sondern wir haben natürlich auch den Nutzen, dass die Untergründe, die schon jetzt ein paar Jahre älter in dem Haus sind, einfach überbrückt sind. Und dann sind wir da auch auf der sicheren Seite.
1: Damit die perfekt glatten Wände auch glatt bleiben. Hausherr Ingo Lemberg ist übrigens Ingenieur, also handwerklich und technisch wohl auch nicht ganz unbegabt. Und er bereut es keine Sekunde, den Profi engagiert zu haben.
2: Dem Ingenieur ist nichts zu schwör, aber viele Sachen muss man realistisch sehen, kann ich nicht. Und das hat ja einen Grund, warum Leute eine 3-jährige Ausbildung machen müssen, um Maler zu werden und dann noch ein paar Jahre Erfahrung haben müssen, bis sie wirklich alles im Leben mal gesehen haben. Und das ist halt das, was dann gut von selbstgemacht unterscheidet, aus meiner Sicht.
1: Er würde es auf jeden Fall jederzeit wieder so machen.
0: Von der Raufaser zur glatten Wand klingt nach einem Wochenendprojekt. Aber Leute, ich sag euch, ist es wirklich nicht. 5 Tage Arbeit stecken drin und das von Malerprofis.

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1: Sonne und Wolken gibt's heute Morgen und ab dem Vormittag ziehen dann vom Südwesten her Schauer und Gewitter rein. Am Mittag und Nachmittag kann es dann fast überall kräftig krachen. Dazu liegen die Höchstwerte bei 22 bis 29 Grad. Ganz im äußersten Südosten sind bis zu 32 Grad drin. Morgen dann mehr Wolken und vor allem Richtung Küste ab und zu Regen, maximal 27 Grad.
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2: Wisst ihr, was eine ganz, ganz große Ehre wäre, wenn Menschen da draußen, die das jetzt gerade hören und erblindet sind, uns Radiomoderatoren zuhören? Egal bei welchem Sender, muss gar nicht nur hier sein bei Brillux Radio, egal bei welchem Sender, weil sie einfach unsere Stimme nochmal ganz anders wahrnehmen als andere Menschen. Also wenn ich euch da draußen erreichen sollte, dann verneige ich mich und bedanke mich recht herzlich, dass ihr zuhört und für eure Aufmerksamkeit. Eine absolut irre Geschichte.

Geschichte zu einem erblindeten Pferd habe ich gleich auch noch dabei. Da geht es um die Verbindung zwischen Besitzerin und ihrem Pferd, was eben erblindet ist. Die ganze Story hören wir gleich hier in den nächsten zwei Songs.

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1: Ah, oh, da bekomme ich richtig, richtig Gänsehaut bei dieser Geschichte, Leute, ehrlich. Also ich kenne so viele Menschen, die Pferde besitzen. Meine Partnerin und ich, wir wohnen auf einem Bauernhof und da alleine stehen schon jede Menge Pferde. Teilweise sind das ältere Tiere, habe ich mal erfragt, und die werden dort einfach nur gepflegt. Und ich habe jetzt gelesen von einem Pferd, was erblindet ist, und ganz ehrlich, was macht man da? Also so viel kann ich sagen, der englische Wallach Milo, der gewinnt komplett erblindet Reitturniere. Ja, konnte ich auch erstmal nicht glauben. Es ging wohl los mit einer Augenentzündung, die dann wiederum dieses Erblinden von dem Pferd ausgelöst hat. Und die Tierärzte sagen, dass sich das Pferd auf die Stimme von seiner Besitzerin verlässt und dass es mit seinen Hufen den Untergrund liest. Und deswegen ist es nicht auf seine Sicht sozusagen angewiesen. Und das finde ich ist absolut eine irre Geschichte, oder? Naja, und gemeinsam hat eben Wallach Milo mit seiner Besitzerin jetzt schon eine ganze Menge Reitturniere gewonnen. Und das eben erblindet. Ist das nicht irre? Absolute Gänsehaut.
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1: Wir haben's kurz vor neun. Ich hoffe, ihr kommt gut raus und auch gut rein in diesen Freitagmorgen. Brillux Radio hält euer Händchen. Wir sind da für euch.

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1: Im Studio Anna Löwer. Im Katastrophengebiet in Nepal sind die Rettungsarbeiten nach der Sturzflut jetzt unterbrochen worden. Die Helfer mussten sich zurückziehen, weil neue Überflutungen drohen. Ein See läuft über. Unterdessen ist die Zahl der Toten auf inzwischen fast 500 gestiegen. In Thüringen stimmt der Landtag gleich über ein Misstrauensvotum gegen Ministerpräsident Vogt ab. Hintergrund ist, dass der CDU-Politiker seinen Doktortitel verloren hat. AfD-Fraktionschef Höcke will sich zum Ministerpräsidenten wählen lassen, dafür bräuchte er aber die Stimmen vom BSW beispielsweise. Gibt es auch in Europa künftig einen besseren Jugendschutz bei Facebook und Instagram? Meta hat sich in den USA unter anderem zu Zeitbeschränkungen und Nachtsperren für Jugendliche verpflichtet. Die EU-Kommission will das jetzt auch für Europa und droht anderenfalls mit hohen Strafen. Am Landgericht Braunschweig geht es ab heute erneut um den Germanwings-Absturz vor 11 Jahren. Opferangehörige fordern Schadenersatz vom Staat, weil aus ihrer Sicht nicht ausreichend geprüft wurde, ob der Co-Pilot flugtauglich war. Der Mann hatte das Flugzeug absichtlich zum Absturz gebracht.
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2: Es hat ja eine Weile gedauert, bis ich in der 9. Klasse verstanden habe, dass nicht immer die perfekte Nachbildung eines Menschen oder einer Obstschale, die einfach nur still vor sich hersteht, Kunst ist. Eine übergroße Nase, Hände, merkwürdige Proportionen können auch Kunst sein. Und was die Künstler damit ausdrücken wollten, wir gehen rein. 12. Klasse Kunstunterricht gleich in den nächsten 3 Songs.
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1: Nein, nein, nicht nur das perfekte Stilleben von Obst oder einem Mann oder einer Frau ist auch wirklich Kunst. Auch eine übergroße Nase, merkwürdige Proportionen oder einfach Dinge, die anders sind, als sie Mutter Natur gebastelt hat. Alexandra Peters, du hast dir mal aber das Warum dahinter angeschaut. Also warum ist denn auch Kunst, eine übergroße Nase zu haben oder komisch geformte Hände?
2: Weil es Wirkung hat. Bildhauer nutzen Proportionen total bewusst. Klassiker ist Alberto Giacometti. Seine Figuren sind ja fast strichmännchenhaft, super dünn, extrem lang gezogen. Er hat damit dieses Gefühl von Einsamkeit und Zerbrechlichkeit eingefangen, das nach dem Zweiten Weltkrieg viele Menschen hatten. Also nicht realistisch, aber emotional absolut treffend. Und das funktioniert gerade, weil die Proportionen so ungewohnt sind.
1: Ja, und dann gibt's das Gegenteil. Skulpturen, die Teile viel zu groß machen, Hände, Köpfe, was auch immer. Hast du ein Beispiel für uns?
2: Ja klar, Auguste Rodin hat das öfter gemacht. Bei seiner Skulptur, die Kathedrale etwa, sind zwei übergroße Hände dargestellt, die sich fast wie ein gotisches Gewölbe berühren. Da geht es nicht um natürliche Größe, sondern darum, eine Geste monumental wirken zu lassen. Und Henry Moore hat es genauso gemacht. Seine abstrakten Figuren haben oft riesige Torsoformen, Löcher, vereinfachte Köpfe. Übertreibung als Stilmittel, könnte man sagen.
1: Also Verzerrung als Ausdrucksform, ne? Wird das heute auch noch so gemacht in der Kunst?
2: Oh ja, das wird heute sehr bewusst weitergeführt. Ein gutes Beispiel ist Giustomo Nara. Seine Figuren haben oft übergroße Köpfe und riesige Augen, wirken erst kindlich, kippen aber schnell ins Verletzliche oder Unheimliche. Genau darum geht's, nicht um Anatomie, sondern um innere Zustände, wie Trotz, Einsamkeit oder Wut, die sofort spürbar werden. Ganz anders arbeitet Ursula von Ridingsfarth. Ihre monumentalen Holzskulpturen erinnern an Körper, ohne eindeutig menschlich zu sein. Formen wachsen, wölben sich, brechen wieder ab. Proportionen lösen sich auf, damit etwas Körperliches entsteht, das man eher fühlt als erkennt. Schwer, massiv, manchmal fast bedrohlich.
1: Bei Skulpturen sind Proportionen nicht einfach richtig oder falsch, haben wir gelernt, sondern sie sind ein Werkzeug. Alexandra, ich danke dir. Drillux Radio hier für euren Freitagmorgen. Hallo zusammen.

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1: Wolkig ist es heute Vormittag und dazu kann es vereinzelt schon kräftige Schauer geben, auch mal mit Gewitter. Später wird es dann unbeständiger, besonders Richtung Alpen kommen Schauer und Gewitter öfter durch. Und die Höchstwerte liegen zwischen 22 und 32 Grad. Morgen viele Wolken und später öfter Regen, maximal bis 27 Grad.
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2: Halb zehn durch. Hallo, hallo, hallo. Tim Reimann hier im Radio. Aus Glumanda wird Glutexo und aus Glutexo wird Glurak. Leute. Ja, kurze Pokémon-Bildung auf diesen Freitagmorgen. Ich geb's zu, ich bin Nerd. Ich habe als Kind auf dem allerersten Gameboy, diesen grauen Gameboy, gedaddelt. Die rote Edition, die gelbe Edition. Es war eine herrliche Zeit. So, und aus dieser ganzen Pokémon-Bubble ist ja mittlerweile im Jahr 2026 so ein richtig riesengroßer Hype geworden. Es werden Karten teilweise für Millionen von Euros verkauft. Aber warum und wie? Das ist Thema. Gleich in den nächsten zwei Songs.

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Grüße gehen raus zu Satoshi Tajiri. Er ist der Erfinder von Pokémon oder einer der Erfinder. Und ganz ehrlich, ich will gar nicht wissen, wie sich dieser Mann fühlt, wenn teilweise Pokémon-Karten, also seine Schöpfung, für 14 Millionen Euro verkauft werden.

0: Irre, Justin Timper. Pokémon-Karten, das sind so kleine Pappkarten, die mit viel Glück ein cooles Pokémon zeigen und dann auch so ein bisschen bunt glitzern. Ich habe selbst welche zu Hause. Wie kann eine simple Karte so wertvoll sein? Du hast dir das mal angeschaut.
1: Ja, ich weiß, es klingt wirklich absurd, dass so ein Stück Pappe so viel kostet wie eine Villa in Malibu oder auch ein echter Picasso. Aber genau so ist es, denn diese Karte gab es nie zu kaufen. Sie wurde 1997, 1998 so ungefähr exklusiv an Gewinner eines Illustrationswettbewerbs in Japan vergeben. Weltweit existieren angeblich nur etwa 40 Exemplare und viele davon, die sind halt beschädigt oder verschwunden. Und eine Karte in perfektem Zustand, wie eben diese, ist ein absolutes Unikat. Kein Kratzer, keine Macke. Sie ist also nicht nur selten, sondern sie ist das beste Exemplar überhaupt, das existiert. Und genau das macht sie eben so wertvoll.
0: Was genau ist das für eine Karte? Was sehen wir da?
1: Pikachu. Und ich finde, die Karte ist optisch wirklich wunderschön. Also sie hebt sich deutlich von klassischen Pokémon-Karten ab. Illustrator heißt sie und zeigt Pikachu mit zwei Pinseln in den Pfoten, fast wie so in einem Atelier. Und vor Pikachu liegt ein fertiges Bild von Glumanda, das es scheinbar selbst gemalt hat. Der Stil, der ist total weich, typisch für die späten 90er und der wirkt auch insgesamt sehr kreativ und fröhlich, das Ganze unterlegt mit japanischem Schriftzug.
0: Aber wer gibt jetzt so viel Geld für eine einzelne Pappkarte aus?
1: Die rund 14 Millionen Euro, die kommen von AJ Scaramucci, Sohn von Anthony Scaramucci, bekannt als ehemaliger Pressesprecher im Weißen Haus unter Trump. Der scheint aber auch generell auf großer Schatzsuche zu sein und sehr viel Geld auszugeben, denn er interessiert sich neben der Pokémon-Karte wohl auch noch für so ein T-Rex-Skelett oder sogar die Unabhängigkeitserklärung. Viel spannender finde ich aber, dass die Karte von Internetstar Logan Paul versteigert wurde. YouTuber und mittlerweile auch Profi-Wrestler. Er hatte sie 2021 für ungefähr 4,5 Millionen Euro gekauft und sogar bei einem Wrestling-Auftritt um den Hals getragen, geschützt natürlich in einem diamantbesetzten Case. Durch seine Reichweite wurde die Karte einfach noch berühmter und ja, das hat sich gelohnt. Rund 10 Millionen Euro hat er Gewinn gemacht durch die Versteigerung.
0: 10 Millionen Euro Gewinn in 5 Jahren. Überlegt man sich doch, ob man nicht auch mal wieder im Keller nach alten Karten sucht, oder? Macht's mal aus Spaß. Sagt gerne Bescheid.

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1: Im Studio Anna Löwer. Die Drohnenabwehr ist heute eines der Themen bei einem Treffen mehrerer Innenminister in Flensburg. Bundesinnenminister Dobrindt berät mit seinen Kollegen aus den Ostsee-Anrainerstaaten über gemeinsame Maßnahmen. Hintergrund sind Drohnenvorfälle wie zuletzt am Flughafen Leipzig-Halle. Norwegen trauert um seinen König. Harald ist im Alter von 89 Jahren gestorben. Er saß seit 35 Jahren auf dem Thron und war bei den

0: Norwegern extrem beliebt. Er galt als nahbar, besonnen und humorvoll. Neuer Monarch ist jetzt sein Sohn Håkon. Nach der Sturzflut in Nepal spitzt sich die Lage erneut zu. Weil neue Überflutungen drohen, mussten die Rettungsarbeiten jetzt erst einmal unterbrochen werden. In dem Katastrophengebiet werden immer noch 1400 Leute vermisst, fast 500 Tote wurden inzwischen geborgen. In der ersten Fußball-Bundesliga rollt ab heute wieder der Ball. Meister Bayern und Stuttgart eröffnen am Abend die neue Saison. Es gibt auch neue Regeln. Der Videoschiedsrichter hat jetzt mehr Rechte, etwa bei gelb-roten Karten und Eckballentscheidungen.
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2: Hallo zusammen, wir starten in den Freitagvormittag mit einer neuen Folge von den Farbcodes. Gleich nach drei Songs. Alexandra Peters hier um kurz nach 10.
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1: Sophie Royer, Cowboy Mouth. 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
1: Es beginnt wie ein Kriminalfall. Eine Familie zieht in ein schönes neues Haus. Frisch renoviert, moderne Tapeten, alles wird gepflegt. Doch wenige Wochen später werden die Kinder krank. Erst Kopfschmerzen, dann Übelkeit, Atemprobleme. Die Ärzte rätseln. Manche Familien verlieren sogar Angehörige. Niemand findet eine Ursache. Im 19. Jahrhundert werden in Europa immer wieder solche Fälle beschrieben. Die Gemeinsamkeit entdecken Ermittler erst viel später, die Tapeten. Denn ausgerechnet die angesagteste Farbe ihrer Zeit steckt voller Arsen. Das sogenannte Schweinfuttergrün leuchtet kräftig, wirkt luxuriös und wird auf Tapeten, Kleidung, Spielzeug und sogar künstliche Blumen aufgetragen. In feuchten Räumen können sich daraus giftige Arsenverbindungen lösen, die über die Luft eingeatmet werden. Sogar über Napoleon wird bis heute diskutiert. Manche Historiker vermuten, dass arsenhaltige grüne Tapeten auf St. Helena seinen Gesundheitszustand zusätzlich verschlechtert haben könnten. Der eigentliche Täter war also kein Mensch, es war eine Farbe. Ein leuchtendes Grün, das damals als besonders schön galt und sich für manche Familien als tödliche Falle entpuppte.
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1: Wolkig ist es heute Vormittag und dazu kann es vereinzelt schon kräftige Schauer geben, auch mal mit Gewitter. Später wird es dann unbeständiger, besonders Richtung Alpen kommen Schauer und Gewitter öfter durch. Und die Höchstwerte liegen zwischen 22 und 32 Grad. Morgen viele Wolken und später öfter Regen, maximal bis 27 Grad.
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2: Alexandra Peters hier, ich wünsche euch einen schönen Freitagvormittag.

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1: Stellen wir uns einfach mal vor, wir sind ein kleiner Lemur im Dschungel oder ein kleiner Salamander irgendwo auf der Welt. Und unser Lebensraum wird immer, immer kleiner und unsere Art immer seltener. Und plötzlich kommt Hilfe in Form von 200 Millionen Dollar. Genau dieses Geld wollen Schauspieler Leonardo DiCaprio und Amazon-Gründer Jeff Bezos nämlich in den Schutz von 100 bedrohten Tier- und Pflanzenarten stecken. Dafür haben sie ihre Stiftung das Phoenix Species Projekt ins Leben gerufen. Phoenix oder Phönix, wie dieser mystische Vogel, der aus der Asche wieder aufersteht. Ein ziemlich passender Name, finde ich. Von der Unterstützung profitieren übrigens Tiere und Pflanzen in 30 Ländern. Lemuren sind dabei, Salamander und auch Schuppentiere, diese kleinen gepanzerten Wesen, die aussehen, als würden sie frisch von einem Ritterturnier kommen. Und das Ganze ist nicht als kurzer Rettungseinsatz gedacht. Jede Art soll 5 Jahre lang gezielt unterstützt werden. So sollen sich die Bestände nicht nur kurzfristig erholen, sondern langfristig stabil bleiben. Das klingt doch wirklich toll, finde ich.
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1: Kurz vor 11 ist es am Freitagvormittag. Der Countdown zum Wochenende läuft also und wir bei Brillux Radio begleiten euch natürlich dabei. Dafür haben wir auch in der nächsten Stunde wieder viele spannende und inspirierende Themen für euch.

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1: Im Studio Anna Löber. Der Misstrauensantrag der AfD in Thüringen gegen Ministerpräsident Vogt ist gescheitert. Rechtsaußen Höcke wollte sich zum Regierungschef wählen lassen. Hintergrund ist, dass Mario Vogt der Doktortitel entzogen wurde. Der Antrag bekam aber nicht genügend Stimmen. Die Zahl der Arbeitslosen ist im August leicht auf rund 3.060.000 gestiegen. Arbeitsagenturchefin Nahles sagte, am Arbeitsmarkt zeige sich wenig Dynamik. Die verhaltene Entwicklung der vergangenen Monate setze sich fort. Die Drohnenabwehr ist heute eines der Themen bei einem Treffen mehrerer Innenminister in Flensburg. Bundesinnenminister Dobrindt berät mit seinen Kollegen aus den Ostsee-Anrainerstaaten über gemeinsame Maßnahmen. Hintergrund sind Drohnenvorfälle wie zuletzt am Flughafen Leipzig-Halle. Norwegen trauert um seinen König. Harald ist im Alter von 89 Jahren gestorben. Er saß seit 35 Jahren auf dem Thron und war bei den Norwegern extrem beliebt. Er galt als nahbar, besonnen und humorvoll. Neuer Monarch ist jetzt sein Sohn Håkon.
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2: Kurz nach 11 ist es Alexandra Peters hier und bei uns geht's gleich um Schreibtische. Nicht die klassischen, wie wir sie kennen, sondern Schreibtische, die jedem Geheimagenten würdig sind. Mehr dazu nach 3 Songs.
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1: Ihr Kiveto, magst du?
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0: Ein Schreibtisch ist ein Schreibtisch, denkt man zumindest. Eine Platte, ein Stiftehalter drauf und im besten Fall noch ein paar Schubladen an der Seite und fertig. Aber was, wenn genau dieser Schreibtisch mehr Tricks drauf hat als ein Zauberwürfel? Kollegin Linda Wilmes hat sich mal angeschaut, was Möbel früher alles konnten und das ist wirklich Next Level. Linda, du meinst richtige Geheimverstecke, oder?
1: Ja, genau. Stell dir das so vor, du sitzt am Schreibtisch, willst einen Brief verstauen, ziehst eine Schublade auf und plötzlich geht dann noch eine auf. Dahinter noch eine. Und dann klickt irgendwo was und ein komplett neues Fach öffnet sich. So cool! Und das war im 18. Jahrhundert gar nichts Besonderes, sondern einfach ein richtig guter Schreibtisch.
0: Moment, die haben damals schon so Geheimfachdinger gebaut?
1: Ja, einer der ersten, der das perfektioniert hat, war Jean-François Oeben. Der wurde 1754 zum Hofschreiner von Louis XV. Ernannt. Seine Möbel hatten versteckte Knöpfe, Mechaniken im Innern und Fächer, die du nur gefunden hast, wenn du genau wusstest, wo du drücken musst.
0: Also quasi Möbel mit Cheatcode?
1: Exakt. Er war natürlich nicht der Einzige. Es gab da später auch noch die Röntgenbrüder. Deren Schreibtische waren wie ein Puzzle. Schublade auf, Fach dahinter. Hebel bewegen, plötzlich öffnet sich irgendwo anders noch was. Teilweise mit Dutzenden versteckten Fächern, Knöpfen und so geheimen Schaltmechanismen.
0: Aber warum der ganze Aufwand?
1: Ja, damals gab es einfach keine modernen Safes oder Bankschließfächer wie heute. Wer wichtige Dokumente, Geld oder geheime Briefe hatte, musste also kreativ werden. Und genau das waren diese Möbel. Eine Mischung aus Design, Technik und Sicherheitssystem.
0: James Bond hätte daran garantiert seine Freude gehabt. Schreibtische waren früher also Safe, Bankschließfach und Zauberwürfel in einem. Kleine Mini-Rätsel für den Alltag. Aber auch clever, ein richtiges Multitool.

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1: Wechselhaft ist es gerade, mal mehr, mal weniger Wolken und es kann schon ordentlich krachen mit Schauern und Gewittern. Später werden die Schauer und Gewitter von den Alpen Richtung Niederbayern häufiger. Dazu werden es 22 bis 29 Grad, ganz im äußersten Südosten auch mal bis zu 32 Grad. Morgen dann mehr Wolken und nur noch vereinzelt ein kurzer Schauer, maximal 27 Grad.
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2: Man sagt, es stärkt das Immunsystem und macht glücklich. Eisbaden. Ja, das geht auch im Sommer. Zum Beispiel im Badeparadies Schwarzwald mit Eisbadetrainer Konstantin.
3: Wir machen hier regelmäßige Workshops. Hier auf der Außenterrasse, schönes Ambiente. Wir haben so eine Eisbadewanne, die wird dann immer gefüllt mit Wasser und Eis.
2: Ja, und in die ist meine Kollegin Melanie Kneppler gestiegen. Wie es war? Gleich mehr dazu. Alexandra Peters hier am Freitagvormittag.

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1: Puh, in diesem Sommer mussten wir zu einigen Zeiten ganz schön ordentlich schwitzen. Da hat sich bestimmt der ein oder andere mal ein richtig kaltes Bad zur Abkühlung gewünscht. Aber so kalt wie meine Brillux Radio-Kollegin Melanie Kneppler es genommen hat, ich weiß ja nicht. Eisbaden, ja auch jetzt im Sommer ein absoluter Trend, wird in vielen großen Bädern angeboten, zum Beispiel auch im Badeparadies Schwarzwald in Titisee-Neustadt. Melanie, aber jetzt mal ehrlich, wie viel Überwindung hat es dich gekostet, da reinzusteigen?
2: Ja, ich muss zugeben, war schon hart. Da wird eine Wanne mit kaltem Wasser gefüllt und dann kommen da auch noch Eiswürfel dazu. So um die 5 Grad sollte das Wasser haben und dann geht's ab rein in die Wanne. Für ganze 2 Minuten. Oh. Und wenn ihr euch jetzt fragt, warum denn das bitte? Das kann euch Konstantin von eisbaden.de sagen, der mir die Wanne gefüllt hat.
3: Mental stärkt natürlich deine Willenskraft, muss ich da wirklich rein überwinden. Körperlich hat es viele Vorteile, stärkt dein Herz-Kreislauf-System, ist entzündungshemmend, deshalb machen es auch viele Sportler. Es ist ja stimmungsaufhellend, also du bist schon super happy. Härtet natürlich ab, körperlich. Du wirst auch merken, du wirst ein bisschen kälteresistenter, resilienter.
2: Allerdings nicht gleich beim ersten Mal, wie ich leidvoll feststellen musste. Am heftigsten trifft's eigentlich die Füße. Die kühlen sehr schnell aus und man muss sich schon echt gut auf die Atmung konzentrieren, damit man nicht komplett schnatternd in der Wanne sitzt.
3: Ich betrachte Eisbaden so ein bisschen als ja, Sporteinheit, sagen wir es mal so. Also wie gesagt, es ist ein bisschen anspruchsvoller fürs Herz, es schlägt auch schneller, der Blutdruck steigt währenddessen. Es ist unangenehm, man muss sich wirklich motivieren, das zu machen. Und wenn man dann rauskommt, so wie nach dem Sport eben, dann merkt man, dann stellt sich so eine gewisse Ruhe ein, so eine gewisse Zufriedenheit. Manche haben auch so richtiges, so wie ein Runner's High, also ganz, ganz schöne Momente.
2: Ja, und ich muss auch ehrlich sagen, ich war schon ziemlich stolz auf mich, dass ich das 2 Minuten lang durchgehalten habe. Und tatsächlich hat man danach so ein richtig schönes Hochgefühl. Haben mir auch meine Mitbadenden bestätigt, die nach mir noch in die Wanne durften.
4: Angenehm ist was anderes, aber für das Gefühl danach lohnt es sich. Oh, richtig gut, ich würde es gerade nochmal machen. Doch, ich fand es richtig, richtig gut. Ich fühle mich viel besser als vorher. Tat richtig gut, muss ich sagen. Jetzt wärmt sich so alles wieder auf und jetzt habe ich wieder Energie. Echt angenehm, so im Nachhinein.
2: Also entweder einfach mal eine tolle Abkühlung für heiße Sommertage oder tatsächlich schon mal ins Training einsteigen für den kommenden Winter. Ich glaube, ich besorge mir schon mal einen Eispickel.
1: Schaut doch einfach mal, ob nicht auch ein Bad in eurer Nähe das Eisbaden anbietet. Wichtig übrigens, wenn ihr in der kälteren Jahreszeit Eisbaden wollt, gute Vorbereitung ist wichtig und ihr solltet nie alleine zum Eisbaden gehen.

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1: Kurz vor 12 ist es und mit meiner Kollegin Laura Lutzenberger geht's hier gleich weiter bei Brillux Radio. Sie hat in der nächsten Stunde unter anderem eine Kunstgeschichte für uns am Start zum Thema Radwege. Ich wünsche euch noch einen schönen Freitag und einen tollen Start ins Wochenende.

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1: Im Studio Anna Löwer. Norwegen trauert um seinen König. Harald ist im Alter von 89 Jahren gestorben. Er saß seit 35 Jahren auf dem Thron und war bei den Norwegern extrem beliebt. Er galt als nahbar, besonnen und humorvoll. Neuer Monarch ist jetzt sein Sohn Håkon. Der Misstrauensantrag der AfD in Thüringen gegen Ministerpräsident Vogt ist gescheitert. Rechtsaußen Höcke wollte sich zum Regierungschef wählen lassen. Hintergrund ist, dass Mario Vogt der Doktortitel entzogen wurde. Der Antrag bekam aber nicht genügend Stimmen. Die Zahl der Arbeitslosen ist im August leicht auf rund 3.060.000 gestiegen. Arbeitsagenturchefin Nahles sagte, am Arbeitsmarkt zeige sich wenig Dynamik. Die verhaltene Entwicklung der vergangenen Monate setze sich fort. Die Drohnenabwehr ist heute eines der Themen bei einem Treffen mehrerer Innenminister in Flensburg. Bundesinnenminister Dobrindt berät mit seinen Kollegen aus den Ostsee-Anrainerstaaten über gemeinsame Maßnahmen. Hintergrund sind Drohnenvorfälle wie zuletzt am Flughafen Leipzig-Halle.
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2: Laura Lutzenberger hier am Freitag. Schön, dass ihr mit dabei seid. Vor allem jetzt im Sommer fahren ja viele noch mit dem Fahrrad irgendwo hin und damit dann auch nachts wieder zurück. Und jetzt stellt euch mal vor, ihr bekommt kein Licht von Laternen, sondern euer Weg leuchtet. Blau, grün, gelb, genauso einen Radweg gibt es in den Niederlanden. Und dahinter steckt sogar ein berühmtes Gemälde. Um welches Gemälde es geht, gleich.
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1: Wir radeln abends nach Hause. Es wird dunkel, keine Straßenlaternen. Doch plötzlich funkelt es unter unseren Reifen. Blau, grün, gelb. Ein Kunstwerk? Ja. Die meisten hängen an Wänden. Dieses hier ist ein Fahrradweg in den Niederlanden zwischen Eindhoven und Nünen, tagsüber jedenfalls. Nach Sonnenuntergang verwandelt sich der Asphalt in etwas Magisches. Als hätte jemand Sterne auf die Erde gestreut. Tausende kleine Leuchtsteine in der Oberfläche beginnen zu glimmen. Wer darüber fährt, hat das Gefühl, direkt durch ein Gemälde zu rollen. Die leuchtenden Muster erinnern an eines der berühmtesten Kunstwerke der Welt. Van Goghs Sternennacht. Der niederländische Künstler Daan Rosegaarde fragte sich, warum betrachten wir Kunst meistens aus der Distanz? Warum können wir sie anschauen, aber nicht erleben? Also holt er sie aus dem Museum, dorthin, wo Van Gogh einst lebte und arbeitete, mitten in der Landschaft, die ihn inspirierte. Rosegaarde verwandelte 600 Meter Radweg in ein Kunstwerk. Die Technik dahinter ist verblüffend einfach. Leuchtpartikel im Asphalt speichern tagsüber die Energie aus dem Sonnenlicht und geben sie nachts wieder ab. Das Ergebnis wirkt wie Zauberei. Für Rosegaarde ist es eine Verbindung aus Kunst, Natur und moderner Technologie. Doch wer über diesen Weg fährt, der denkt vermutlich nicht an Solartechnik, sondern staunt. Und vielleicht ist genau das die eigentliche Kunst dieses Radwegs. Er zeigt uns nicht einfach ein Bild von Van Gogh, er lässt uns für einen Moment durch eines hindurchfahren. Die Kunst hängt plötzlich nicht mehr im Museum, sondern leuchtet uns den Weg nach Hause.
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1: Wechselhaft ist es gerade, mal mehr, mal weniger Wolken und es kann schon ordentlich krachen mit Schauern und Gewittern. Später werden die Schauer und Gewitter von den Alpen Richtung Niederbayern

0: häufiger. Dazu werden es 22 bis 29 Grad. Ganz im äußersten Südosten auch mal bis zu 32 Grad. Morgen dann mehr Wolken und nur noch vereinzelt ein kurzer Schauer, maximal 27 Grad.
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2: Ich bin Laura Lutzenberger. Schönen Freitag. Vielleicht habt ihr ja schon Pläne fürs Wochenende. Vielleicht lasst ihr es ganz entspannt auf euch zukommen. Wie auch immer, schön, dass ihr heute mit dabei seid. Wir bringen euch jetzt nochmal so ein bisschen Motivation für den Freitag mit Paloma Faith und Upside Down.

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1: Feuerwerk ist schön anzusehen, der Müll danach eher weniger. Ein japanisches Team hat deshalb jetzt Feuerwerkskörper entwickelt, deren Hüllen sich nach dem Abschießen einfach in Wasser auflösen. Dafür wird ein spezielles wasserlösliches Harz entwickelt. Gerade in Japan ist das interessant, weil viele Feuerwerke über Flüssen oder dem Meer stattfinden. Weniger Müll bleibt also zurück und auch bei der Verpackung wird bereits deutlich weniger Papier verbraucht.
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1: Was haben Krisen und Farben miteinander zu tun? Angeblich ziemlich viel. Nach Kriegen, Wirtschaftskrisen oder auch einer Pandemie soll bei uns irgendwann wieder die Lust auf Farbe wachsen. Aber ist das wirklich mehr als nur ein Gefühl? Wir haben einen Psychologen gefragt, was Farbe mit unserer Stimmung macht und warum wir uns damit sogar ein Stück Lebendigkeit zurückholen können. Die Antworten gibt's in rund 20 Minuten.

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1: Im Studio Anna Löwer. Norwegen trauert um seinen König. Harald V. ist im Alter von 89 Jahren gestorben. Er galt als einer der beliebtesten Monarchen in Europa, nahbar, direkt und humorvoll. Bundespräsident Steinmeier sagt über Harald: Deutschland verliert einen großen Freund und Europa verliert einen großen Versöhner. Die Zahl der Arbeitslosen ist im August leicht auf rund 3.060.000 gestiegen. Arbeitsagenturchefin Nahles sagte, am Arbeitsmarkt zeige sich wenig Dynamik. Die verhaltene Entwicklung der vergangenen Monate setze sich fort. Der Misstrauensantrag der AfD in Thüringen gegen Ministerpräsident Vogt ist gescheitert. Rechtsaußen Höcke wollte sich zum Regierungschef wählen lassen. Hintergrund ist, dass Mario Vogt der Doktortitel entzogen wurde. Der Antrag bekam aber nicht genügend Stimmen. Im Katastrophengebiet in Nepal sind die Rettungsarbeiten nach der Sturzflut jetzt unterbrochen worden. Die Helfer mussten sich zurückziehen, weil neue Überflutungen drohen. Ein See läuft über. Unterdessen ist die Zahl der Toten auf inzwischen fast 500 gestiegen.
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2: Mit Laura Lutzenberger. Hi. Kurz gesagt, Krise rein, Farbe raus. Angeblich werden wir nach schwierigen Zeiten irgendwann wieder bunter. Und das soll sogar etwas mit unserer Stimmung zu tun haben. Ob da wirklich was dran ist und warum Farbe uns in Krisenzeiten gut tun kann, darüber sprechen wir gleich.
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1: Angeblich reagieren wir Menschen auf Krisen irgendwann mit Farbe. Also nach Kriegen, Wirtschaftskrisen oder auch in der Pandemie wird es plötzlich wieder bunter. Ob das stimmt, also dass Farbe wirklich unsere Stimmung beeinflusst und wir deshalb in Krisenzeiten irgendwann wieder mehr Lust auf bunte Farbe bekommen, das habe ich mal einen Psychologen gefragt. Joachim Theis ist bei mir. Joachim, ist das denn irgendwie belegbar, Farbe gegen Krisenstimmung?
2: So eins der Beispiele, die frühesten, die ich gefunden habe, ist natürlich, wenn man sich vorstellt, der Erste Weltkrieg war zu Ende, dann kam halt die 1920er Jahre, die natürlich sehr bunt waren, sehr lebendig, schon fast knallig, bevor es dann wieder ins Grau und Braun ging. Ja.
1: Heißt, da ist also schon was dran, ja?
2: Es scheint schon so ein alternierendes Ding erstmal beobachtbar zu geben in der Gesellschaft. Ne? Auch die 60er und die 68er, die sich ja mal explizit von dieser Generation ihrer Eltern abgrenzen wollte, die waren ja auch sehr bunt, sehr lebendig. Ne? Und die 70er, eine ganze Zeit, in der dann schon auch sehr viel bunt war, sehr laut, sehr farbenfroh.
1: Also es geht darum, dass wir uns lebendiger fühlen möchten, ja? Und das geht mit Farbe?
2: Ja, also wir wissen, dass Menschen, die im grünen Joggen gehen durch den Wald, einen größeren Erholungseffekt haben als Menschen, die in der Stadt laufen. Ja, also solche Effekte gibt es schon. Jetzt scheint es nicht an der sportlichen Leistung zu hängen, sondern wirklich an der Umgebung und auch an der Farbe eben. Ja.
1: Ja, was steckt denn da dahinter? Was geht da in uns vor?
2: Also ich kann schon mein Nahfeld verändern und in einer Weise beeinflussen, die mir liegt, die ich schön finde. Da scheinen die Trends eben wirklich zu mehr Farbe, mehr Lebendigkeit zu gehen. Ja, das können wir zumindest so beobachten.
1: Okay, und jetzt mal ganz konkret, wenn ich das in meinen Alltag integrieren möchte oder in mein Zuhause, da spielt Farbe dann eine entscheidende Rolle, ja?
2: Es kann sicherlich nicht schaden, einen Raum zu haben, in dem man sich wohlfühlt, was auch immer dafür nötig ist. Ne? Dafür können natürlich helle Farben, knallige Farben, wenn es denn das ist, was einen selbst anspricht, hilfreich sein. Aber ich glaube, der Akt, es zu tun, ist das, was wichtig ist, etwas Neues auszuprobieren und zu verändern.
1: Also aktiv werden ist hier das Stichwort. Und ich finde schon auch, dass bunte Wände nochmal bessere Laune machen als einfach weiße oder beige Wände. Danke, Joachim Theis.

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1: Sonne und Wolken gibt es heute Mittag und dazu kann es immer mal wieder kräftige Schauer und Gewitter geben, besonders rund um die Alpen. Bis zum Nachmittag bleibt es wechselhaft und die Höchstwerte liegen zwischen 22 und 29 Grad. Im äußeren Südosten auch bis 32 Grad. Morgen dann deutlich ruhiger, meist Sonne und Wolken, nur vereinzelt ein kurzer Schauer, maximal 27 Grad.
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2: Laura Lutzenberger hier. Hi! Make-up-Artist der Stars, das ist Karim. Und er macht aus seiner Arbeit Kunst in Form von Lipprints, also Lippenabdrücken. Ja, er hat auch schon einige Weltstars geschminkt. Aber ein Star hat ihn besonders beeindruckt.
3: Barack Obama war, glaube ich, so das Beeindruckendste an Security, was ich überhaupt jemals mitmachen musste. Da wurde jeder Pinsel gescreent, da wurde jedes Produkt gescreent. Ich habe Barack Obama in Köln geschminkt für die World Leaders Summit. Und es waren, ich habe dann gezählt, zu einem Zeitpunkt während meines Make-ups 45 Securities in dem Raum und meine Wenigkeit, die ihn dann schminken durfte.
2: Unglaublich, sehr spannend. Aber spannend ist eben auch seine Kunstform, die Lipprints. Und über die sprechen wir gleich nochmal genauer.

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1: Manche Menschen arbeiten als Künstler, sind aber nicht wirklich klassische Künstler, so wie Make-up-Artisten. Meine Kollegin Dani Wiese war bei einem Make-up-Artist und hat sich seinen Arbeitsplatz mal genauer angeschaut. Dani, was macht denn seinen Job so besonders?
2: Ich habe Karim getroffen, einen Promi-Make-up-Artist, der schon unfassbar viele Stars geschminkt hat. Und der hat zu Hause etwas ganz Besonderes, sogenannte Lip-Prints, also Kunstwerke aus Lippenabdrücken.
3: Also als ich dann die Ehre hatte, Jane Fonda zu schminken oder auch die Prinzessin aus Monaco, also wirklich auch Königshäuser, habe ich irgendwie gedacht, ich brauche irgendwie ein Andenken und ich wollte jetzt nicht derjenige sein, der die Serviette klaut, mit der sie sich den Mund abgewischt hat. Und dementsprechend habe ich dann ganz nett gefragt, ob ich einen Lippenprint nehmen könnte, den sie dann auch unterschreiben. Und genau so ist es dann gekommen. Ein kleines Shoutout an meinen Kollegen René Koch, einen deutschen Make-up-Artist, der ja in Berlin auch ein Make-up-Museum hat. Und dieses Make-up-Museum, der war auch ein bisschen Inspiration für meine Lippenprint-Sammlung, weil der hat damals in den 80ern schon Lippenprints gesammelt und das ist ein ganz tolles Andenken für viele Make-up-Artists. Ich glaube, ich bin gar nicht der Einzige, mit dem Unterschied, dass meine Sammlung ziemlich beeindruckend ist, denn ich habe einfach ziemlich beeindruckende Leute in meinem Leben getroffen.
2: Und er hat mir dann ganz genau erklärt, wie er so einen Lippenabdruck nimmt.
3: Einfach einen Kleenex nehmen, teile das Kleenex, es hat ja mehrere Lagen, und nimm dann eine Lage und drück diese Lage ganz schnell auf die Lippen, sodass ich dann einen Abdruck der Lippe habe, auf die dann die Person darunter unterschreiben kann.
2: Und dann fehlt nur noch eine letzte Sache.
3: Eingerahmt mit Passepartout in einem wunderschönen Rahmen und das hängt bei mir im Wohnzimmer und das ist wirklich ein richtiger Eyecatcher, wenn du da reinkommst. Also so ein Autogramm von Barack, schon nicht schlecht. Es war zwar kein roter Lippenprint wie bei Jane Fonda, sondern eher ein Lippenpflegestift-Lippenprint. Also sieht ein bisschen fettig aus, aber es ist immerhin sein Lip.
2: Und seine Top 5, seine absoluten Lieblings-Lipprints hat er mir natürlich auch verraten.
3: Jane Fonda, Anastasia, die Sängerin, Barack Obama. Ich würde vielleicht noch die Prinzessin Charlene von Monaco nehmen, Prinz heute King Charles und Camilla. Und dann könnte ich aber auch noch weitermachen. Topmodels, Supermodels, also ich habe ziemlich viele krasse Leute.
2: Ein Barack Obama Lipprint im Wohnzimmer. Das wäre für mich nicht nur Deko, sondern mein stilvollster Angebermoment an der Wand.
1: Absolut. Ja, wenn aus vermeintlicher Arbeit plötzlich Kunst wird, dann nimmt man sich die Arbeit gern mit nach Hause, gell? Danke, Dani Wiese, und auch danke, Karim.

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1: Manchmal startet ein kleines Klick, eine richtige Zeitreise in die Vergangenheit. Denn genau dieses Geräusch erlebt gerade ein Comeback. Der Kursverschluss, der ist wieder da. Der klassische Metallverschluss von Taschen und Portemonnaies sieht nicht nur retro aus, er fühlt sich auch ganz anders an als moderne Magnet- oder Reißverschlüsse. Warum gerade dieses kleine mechanische Detail wieder zum Trend wird, da schauen wir in rund 20 Minuten mal drauf.

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1: Im Studio Nanju Kuhlmann. Norwegen trauert um seinen König. Harald V. ist im Alter von 89 Jahren gestorben. Er galt als einer der beliebtesten Monarchen in Europa, nahbar, direkt und humorvoll. Bundespräsident Steinmeier sagt über Harald: Deutschland verliert einen großen Freund und Europa verliert einen großen Versöhner. Der Misstrauensantrag der AfD in Thüringen gegen Ministerpräsident Vogt ist gescheitert. Rechtsaußen Höcke wollte sich zum Regierungschef wählen lassen. Hintergrund ist, dass Mario Vogt der Doktortitel entzogen wurde. Der Antrag bekam aber nicht genug Stimmen. Knapp 4 Monate nach der Amokfahrt in Leipzig hat die Staatsanwaltschaft Anklage erhoben. Einem 33-jährigen Deutschen wird Mord in 2 Fällen und versuchter Mord in 85 Fällen vorgeworfen. Der Amokfahrer war durch die Fußgängerzone gerast. Sein Motiv soll ein persönliches, kein religiöses oder politisches sein. Im Katastrophengebiet in Nepal sind die Rettungsarbeiten nach der Sturzflut zwischenzeitlich unterbrochen worden. Die Helfer mussten sich zurückziehen, weil neue Überflutungen drohen. Mittlerweile hat sich die Lage wieder etwas entspannt. Die Zahl der Toten ist inzwischen auf rund 540 gestiegen.
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2: Ich bin Laura Lutzenberger. Schönen Freitag. Kennt ihr dieses kleine Klick bei Handtaschen? Genau das ist gerade wieder ziemlich angesagt. Der Kussverschluss, der hat sein Comeback. Und dahinter steckt mehr als nur ein bisschen Retro-Charme. Warum wir gerade wieder auf diesen ganz klassischen Taschenverschluss stehen, darüber sprechen wir gleich nach 3 Songs.
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1: Kennt ihr diese kleinen Taschen, die man aufmacht und dann macht es ein ganz charakteristisches Klick? Hören wir gerade wieder viel öfter. Der Kurzverschluss, der feiert sein Comeback und der sieht nicht nur ein bisschen retro aus, denn da steckt tatsächlich eine ziemlich clevere Mechanik. Meine Kollegin Alexandra Peters hat sich den Trend mal angeschaut. Alexandra, vorneweg erklär mal bitte genauer, was ist der Kussverschluss?
2: Im Grunde ist das ein sehr klassischer Metallverschluss bei Taschen oder kleinen Geldbörsen. Zwei Kugeln oder Knöpfe aus Metall werden durch einen gebogenen Rahmen zusammengedrückt und klicken dann zusammen. Dieses Geräusch hat dem Ganzen auch seinen Namen gegeben. Es klingt so, als würden sich zwei Lippen kurz berühren, also einen Kuss geben, sowas wie mwah. Das Prinzip ist alt, sehr robust und war vor allem bei Handtaschen in der Mitte des 20. Jahrhunderts extrem verbreitet. Heute kennt man den Kussverschluss oft noch von Vintage-Stücken oder kleinen Abendtaschen.
1: Und warum taucht das gerade wieder auf? Es wirkt ja eher retro.
2: Genau das ist der Punkt. Der Kussverschluss profitiert gerade stark von diesem Nostalgietrend in der Mode. Viele Designs greifen bewusst alte Formen wieder auf, kleine, fast schon verspielte Details, die ein Produkt sofort besonders wirken lassen. Dazu kommt, in einer Zeit, in der vieles magnetisch, digital oder unsichtbar schließt, wirkt so ein mechanischer Moment fast schon entschleunigend. Dieses kleine Klick ist plötzlich wieder ein Design-Statement.
1: Das heißt, es geht weniger jetzt um Funktion, mehr um dieses Nostalgiegefühl, ja?
2: Absolut. Natürlich funktioniert der Verschluss weiterhin ganz praktisch. Aber im Mittelpunkt steht dieses haptische Erlebnis. Aktuell gerne wieder bei kleinen Taschen, Portemonnaies oder anderen Accessoires. Man spürt den Moment des Schließens, hört ihn sogar und genau das macht ihn so attraktiv. Viele Designer wie Chanel, Louis Vuitton oder Gucci nutzen ihn deshalb gezielt als Stilmittel, nicht perfekt glatt und unsichtbar, sondern bewusst sichtbar und auch ein bisschen nostalgisch.
1: Ja, der Kussverschluss ist damit mehr als nur ein Stück Metall an einer Tasche. Es ist so ein kleines, akustisches Retro-Statement, das gerade wieder kommt. Wie schön. Danke, Alexandra.

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1: Sonne und Wolken gibt es heute Mittag und dazu kann es immer mal wieder kräftige Schauer und Gewitter geben, besonders rund um die Alpen. Bis zum Nachmittag bleibt es wechselhaft und die Höchstwerte liegen zwischen 22 und 29 Grad. Im äußeren Südosten auch bis 32 Grad. Morgen dann deutlich ruhiger, meist Sonne und Wolken, nur vereinzelt ein kurzer Schauer, maximal 27 Grad.
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2: Schönen Freitag, Laura Lutzenberger hier. Hi! Wir sind offiziell im Endspurt der Woche angekommen. Ob ihr heute noch so ein paar Mails wegschafft, im Homeoffice noch Vollgas gebt oder schon gedanklich beim Wochenende seid, wir sind mit euch am Start jetzt mit Mumford & Sons und Little Lion Man.

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1: Bei den alten Römern gab es wohl eine Feuerwehr. Archäologen haben in Rom ein Gebäude aus dem 2. Jahrhundert entdeckt, das möglicherweise eine Art Feuerwehrkaserne war. Die sogenannten Vigiles waren damals für den Brandschutz in der Stadt zuständig. Besonders spannend, in den freigelegten Räumen wurden aufwendige Mosaike und Deckenmalereien entdeckt, darunter ein Motiv mit Delfin, Fisch und Krebs.
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1: Wenn ein Tisch plötzlich einen Rock trägt, dann wissen wir, im Interior wird es gerade wieder ein bisschen verspäter. Skirted Furniture heißt der Trend. Möbel bekommen Stoffverkleidungen, Rüschen, Muster und manchmal sieht das Ganze tatsächlich ein bisschen aus wie ein Möbelstück mit Röckchen. Das klingt erstmal kurios, passt aber schon ganz gut. Warum, hört ihr in rund 20 Minuten.

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1: Im Studio Nanju Kuhlmann. Norwegen trauert um König Harald V. Der Monarch ist im Alter von 89 Jahren gestorben. Das hat der Palast am Morgen bekannt gegeben. Harald saß seit 1991 auf dem Thron und war damit der am längsten regierende Monarch Europas. In den letzten Tagen hatte sich sein Zustand dramatisch verschlechtert. Aus dem Flutgebiet in Nepal ist eine deutsche Familie gerettet worden. Sie wurden unverletzt in Sicherheit gebracht. Laut Auswärtigem Amt wird eine niedrige zweistellige Zahl Deutsche nach der katastrophalen Sturzflut weiter vermisst. Insgesamt ist von 1400 Vermissten und mehr als 540 Toten die Rede. Die Drohnenabwehr ist eines der Themen bei einem Treffen mehrerer Innenminister in Flensburg. Bundesinnenminister Dobrindt berät zur Stunde mit seinen Kollegen aus den Ostsee-Anrainerstaaten über gemeinsame Maßnahmen. Hintergrund sind Drohnenvorfälle wie zuletzt am Flughafen Leipzig-Halle. Crash-Out, Rage-Bait oder Peak, eins der drei wird Jugendwort des Jahres. Ab heute kann über diese Top-3-Kandidaten online abgestimmt werden. Crash-Out meint übrigens Ausrasten, Rage-Bait provozierenden Content und Peak quasi das Beste vom Besten.
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2: Laura Lutzenberger hier. Hi. Und ich glaube, bei dem Satz denken sich viele jetzt, hä? Möbel tragen wieder Röcke. Ja, tatsächlich bekommen Sofas, Sessel und sogar Waschbecken gerade Stoffverkleidungen. Und dahinter steckt ein größerer Interior-Trend. Gleich sprechen wir drüber nach 3 Songs.
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Ich hätte ja nie gedacht, dass ich diesen Satz mal sagen werde, aber Möbel tragen gerade Röcke. Tatsächlich ist Skirted Furniture gerade ein Interior-Trend und damit sind Möbel gemeint, die einen Stoffüberwurf bekommen. Sofasessel, Beistelltische oder sogar Waschbecken. Sie sehen dadurch so ein bisschen so aus, als hätten sie einen kleinen Rock an. Und das Lustige, so neu ist das Ganze ja gar nicht. Früher waren solche Stoffverkleidungen bei Möbeln ziemlich normal. Sie sollten nicht nur dekorativ sein, sondern auch Stauraum oder den Bereich unter einem Möbelstück verstecken. Jetzt kommt dieser Look zurück und zwar ziemlich verspielt. Statt eines perfekt cleanen Sofas mit sichtbaren Metall- oder Holzbeinen bekommt das Sofa plötzlich Stoff. Vielleicht kariert, vielleicht geblümt, vielleicht mit einer kleinen Rüsche. Und genau das passt zu einem größeren Interior-Trend. Wir wollen es zu Hause wieder gemütlicher, persönlicher und auch weniger perfekt. Nach Jahren von minimalistischen Möbeln, klaren Linien und bloß nicht zu viel, darf plötzlich wieder ein bisschen mehr passieren. Und ich muss sagen, bei einem Sofa finde ich das tatsächlich ziemlich charmant. Beim Waschbecken, muss ich aber sagen, bin ich noch nicht so ganz überzeugt. Ich sehe auch noch nicht so richtig, wie das funktionieren kann in so einem feuchten Raum wie einem Bad. Aber okay, vielleicht kommt das noch immer mehr. Aber vielleicht ist es ja auch genau das Schöne an Interior-Trends. Man muss ja nicht alles mitmachen. Manchmal reicht es auch einfach zu sagen, okay, warum trägt dieser Tisch jetzt einen Rock? Und dann einfach weiterzumachen.

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1: Sonne und Wolken gibt's heute Nachmittag. Dazu kommt immer mal wieder ein kräftiger Schauer oder ein Gewitter durch. An den Alpen wird's am ehesten richtig nass. Bis zum Abend bleibt's schwül und warm. Die Temperaturen liegen gerade so zwischen 22 und 29 Grad. In den Schauern sind auch mal Sturmböen drin. Morgen dann freundlicher mit Sonne und Wolken, dazu maximal 27 Grad.
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2: Mit Laura Lutzenberger. Schönen Freitag. Energie sparen, Heizkosten senken und das eigene Haus effizienter machen. Fragen gibt's genug rund um das Thema Energie. Deshalb haben wir sie direkt an einen Experten weitergegeben. Markus Wurm von der EB-Agentur. Und die wichtigsten Fragen, die ihr ihm gestellt habt, die beantwortet er gleich.

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1: Energie sparen, Heizkosten runter und das eigene Haus vielleicht noch ein bisschen effizienter machen. Fragen gibt's rund um das Thema Energie gerade genug. Und genau die wollen wir jetzt beantworten. Dafür haben wir Markus Wurm von der EB-Agentur aus Weinsberg bei uns. Und ihr konntet ihm Fragen stellen.
2: Wie ich möglichst meine Nebenkosten gering halten kann.
1: Also Herr Wurm, was gibt's da für Möglichkeiten?
3: Es gibt ganz einfache Möglichkeiten. Zum einen, wie man sich besser aufstellen kann. Photovoltaikanlage zum Beispiel ist eine Möglichkeit und Batteriespeicher. Und natürlich auch das Gebäude heute anders zu heizen, Wärmepumpeneinsatz und so weiter.
1: Okay, apropos Gebäude, da haben wir auch eine passende Frage.
2: Lohnt sich das, wenn ich einen Altbau kaufen würde, dass ich trotzdem Geld sparen kann oder heize ich quasi die Umwelt? Kann ich trotzdem umweltbewusst leben, auch in einem Altbau und dabei halt eben auch finanziell die Runden bekommen? Das würde mich interessieren.
3: Wir haben ja jetzt heute das Problem, dass weniger neu gebaut wird oder dass man sich den Neubau vielleicht auch nicht mehr leisten kann. Und jetzt kommen eben diese Häuser auf den Markt und die sind sehr interessant, teilweise mit sehr großen Grundstücken, die man sich heute so gar nicht mehr leisten könnte. Noch eine gute, solide Bausubstanz und man kann jedes Gebäude zu einem Effizienzhaus 55 machen, aber eben auch mit einer guten Beratung.
1: Also auch Altbauten können wir energetisch aufrüsten. Wie genau, das fragt sich auch eine Hörerin.
4: Die Wände, wie ich die dämmen kann und die Fenster, welche Fenster ich vielleicht, ob ich an den Fenstern was machen muss, die Türen, die Böden, das Dach. Wo kann ich investieren, um das energieeffizient zu machen?
1: Okay, also wo fängt man an?
3: Wir denken als Energieberater immer von der Gebäudehülle her. Das heißt, was kann ich an Energie einsparen? Also welche Energie brauche ich zukünftig gar nicht mehr? Und es ist eben die Energie, die ich durch Dämmung erzielen kann. Und das verbinde ich in aller Regel eben mit Instandhaltung. Also jetzt ein neues Dach zu machen und zu sagen, das amortisiert sich über die Energieeinsparkosten, das wird nicht funktionieren. Aber wenn das Dach alt ist und muss sowieso saniert werden, dann macht es eben Sinn. Also wir kommen von der Gebäudehülle, aber den größten Effekt hat tatsächlich die Anlagentechnik, muss man sagen. Das ist die Heizungsanlage, die im meisten Energie mit als Einzelmaßnahme einsparen kann.
1: Rund ums Thema Energie gibt es sicher noch einige mehr Fragen. Vielleicht machen wir das ja nochmal. Vielen Dank an Markus Wurm auf jeden Fall schon mal, dass er da für Aufklärung gesorgt hat.

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1: Ein Altbau mit hohen Decken, schönen Türen und ganz viel Geschichte. Für viele ein absoluter Wohntraum. Aber so ein altes Haus ist natürlich auch ein Projekt. Und bevor wir uns an neue Farbe und schöne Möbel machen, stellt sich erstmal die Frage, was muss eigentlich gemacht werden und womit fange ich an? Darüber sprechen wir mit Ralf Twenter, technischem Berater bei Brillux. Wie die richtige Reihenfolge bei einer Haussanierung aussieht, hört ihr in rund 20 Minuten bei meiner Kollegin Sabrina Wegner.

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1: Im Studio Nanju Kuhlmann. Norwegen trauert um seinen König. Harald ist im Alter von 89 Jahren gestorben. Er saß seit 35 Jahren auf dem Thron und war bei den Norwegern extrem beliebt. Er galt als nahbar, besonnen und humorvoll. Neuer Monarch ist jetzt sein Sohn Håkon. Der Misstrauensantrag der AfD in Thüringen gegen Ministerpräsident Vogt ist gescheitert. Rechtsaußen Höcke wollte sich zum Regierungschef wählen lassen. Hintergrund ist, dass Mario Vogt der Doktortitel entzogen wurde. Der Antrag bekam aber nicht genug Stimmen. Knapp 4 Monate nach der Amokfahrt in Leipzig hat die Staatsanwaltschaft Anklage erhoben. Einem 33-jährigen Deutschen wird Mord in 2 Fällen und versuchter Mord in 85 Fällen vorgeworfen. Der Amokfahrer war durch die Fußgängerzone gerast. Sein Motiv soll ein persönliches, kein religiöses oder politisches sein. Die neuen Zölle auf Billigpakete aus China wirken offenbar. Laut Euronews sind zuletzt 30-40% weniger Pakete von Temu, Shein und Co. in der EU angekommen. Seit Juli wird eine Gebühr von mindestens 3 Euro für Warenlieferungen mit einem Wert von unter 150 Euro fällig.
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2: Kurz vorm Wochenende. Es ist Freitag. Sabrina Wegner hier. Hallo zusammen. Ja, mich reizen ja alte Häuser. Wir haben zwar einen Neubau, aber auch nur, weil wir kein passendes altes Haus gefunden haben. Denn alte Häuser, ich finde, sie haben Charme, ja, die haben Geschichte. Aber sie bringen natürlich auch ganz, ganz viel Arbeit mit, wenn man sie wieder hübsch machen will. Große Frage also immer, wo fängt man eigentlich klugerweise an, wenn es an die Sanierung geht? Wir fragen gleich mal bei unseren Experten nach, damit ihr gut informiert seid für euer nächstes Projekt. Machen wir nach 3 Songs.
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1: Ein Eigenheim, ein Altbau mit Charme. Das ist ja so mein absoluter Wohntraum. Haben wir aber nicht gefunden. Deswegen wurde es ein Neubau. Ja, aber klar ist natürlich auch, alte Häuser bedeuten auch viel Arbeit, wenn man es schön machen will. Aber, ja, wo fange ich denn eigentlich an? Was hat Priorität? Genau darüber spreche ich mit Ralf Twenter, technischer Berater bei Brillux. Ralf, ich würde in so einem Fall ja am liebsten sofort alles hübsch machen. Ne? Also ich meine alles, zack und fertig ist es. Neue Farbe, schöne Einrichtung und so. Ist das denn eine gute Idee, wirklich sich an alles direkt dran zu wagen?
2: Ja, also ich kann total verstehen, wenn du erstmal mit dem Anspruch daran gehst, ich möchte mein Haus, ich habe jetzt ein neues Haus, ich möchte mich hier wohlfühlen, ich mache es jetzt erstmal schön. Ja, du musst aber immer im Hinterkopf haben, vielleicht möchte ich in 2-3 Jahren habe ich wieder ein bisschen Geld und dann möchte ich vielleicht die Fenster anpassen. Das bedeutet in der Regel, dass deine Laibung, also die Randbereiche der Fenster von innen, die werden wahrscheinlich mechanisch so ein bisschen beschädigt werden und da wirst du nochmal wieder ran müssen. Das heißt, dass du viel Energie und Arbeit in die, ich sage jetzt mal, Aufhübschung deines Gebäudes gesteckt, ja, und dann kommen nachher die Handwerker und reißen alles wieder auf.
1: Ja, das will ich natürlich vermeiden, ist klar. Was ist denn bitte eine gute Reihenfolge, damit ich später nicht alles wieder aufreißen muss?
2: Es gibt so eine Grundregel, ja, die heißt, bei der energetischen Sanierung arbeiten wir von außen nach innen und von oben nach unten. Das heißt, wenn wir von außen nach innen arbeiten, fangen wir erst mit der Außenhülle an des Gebäudes. Wenn wir dann sagen von oben nach unten, dann würde ich immer empfehlen, mit dem Dach anzufangen, dann im nächsten Schritt mit Fenstern und Türen weiterzumachen und im dritten Schritt dann die Fassade anzupassen und zu dämmen.
1: Jetzt hast du von energetischer Sanierung

0: Ernährung gesprochen, super wichtig, um langfristig auch Kosten zu sparen. Da kann ich doch am besten schon bei der Besichtigung nach dem Energieausweis fragen, oder?
1: Es gibt eine Energieausweispflicht, ja, also dass die Energieausweise vorlegen. Aber natürlich muss man die auch lesen können. Ne? Gott sei Dank sind da Farben drauf und rot ist immer schlecht und grün ist immer super. Ne? Daran kann man sich vielleicht schon mal so grob orientieren. Ja? Das Problem ist bloß, wenn man jetzt nicht unbedingt im Thema ist, kann man ja nicht unbedingt einschätzen, ja, woran liegt es denn jetzt? Ja? Ist es zum Beispiel die fehlende Dämmung im Dach oder ist es eine Heizung, die einfach 40 Jahre alt ist und einen extrem schlechten Brennwert hat? Ne? Also im Rahmen der Planung einer Sanierung gehört für mich auch immer die Konsultierung eines Energieberaters dazu, der einen unterstützt, die energetische Sanierung des Gebäudes zu planen.
0: Also lieber früh genug Experten dazu holen. Das zahlt sich bei der Sanierung eines alten Hauses definitiv aus. Tipps dazu, die gab's von Brillux Radio. Dank dir, Ralf.

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1: Sonne und Wolken gibt's heute Nachmittag. Dazu kommt immer mal wieder ein kräftiger Schauer oder ein Gewitter durch. An den Alpen wird's am ehesten richtig nass. Bis zum Abend bleibt's schwül und warm. Die Temperaturen liegen gerade so zwischen 22 und 29 Grad. In den Schauern sind auch mal Sturmböen drin. Morgen dann freundlicher mit Sonne und Wolken, dazu maximal 27 Grad.
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2: Eine unbekannte Sprache verstehen, ohne Wörterbuch und ohne sie vorher gelernt zu haben. Genau darum geht es bei der Internationalen Linguistik-Olympiade. Und dabei hat ein Schüler aus Oldenburg Gold für Deutschland geholt. Verrückt, oder? Wie hat er das geschafft, frage ich mich. Da brauchen wir ein paar mehr Infos. Und die gibt's gegen 20 vor 5 hier bei Brillux Radio. Ich bin Sabrina Wegner. Schönen guten Tag zusammen.

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1: Wie knackt man eine Sprache, von der man noch nie gehört hat? Also ich wäre völlig aufgeschmissen. Bei der Internationalen Linguistik-Olympiade geht es genau darum. Ja, mich würde man da definitiv nicht einladen, so viel steht fest. Bei dieser Linguistik-Olympiade, da bekommen Jugendliche Wörter, Sätze oder kurze Texte in unbekannten Sprachen und müssen herausfinden, welche Regeln dahinter stecken. Also zum Beispiel, was bedeutet ein bestimmtes Wort? Wie werden Wörter verändert? Und wie lassen sich daraus weitere Bedeutungen ableiten? Das klingt zunächst nach einem Sprachtest, hat aber ganz, ganz viel mit Logik und mit Mustererkennung zu tun. Die Teilnehmer müssen aus den Beispielen selbst so ein kleines, ja wie so ein kleines Sprachsystem entwickeln. Ein bisschen wie beim Entziffern einer unbekannten Schrift, ja. Und genau das hat ein Schüler aus Oldenburg besonders erfolgreich gemacht. Er hat bei der Internationalen Linguistik-Olympiade 2024 in Brasilien die Goldmedaille gewonnen. Damit holte Deutschland zum ersten Mal in der Geschichte des Wettbewerbs Gold. Tja, mehr als 200 Jugendliche aus 37 Ländern waren mit dabei. Auch eine zweite Medaille ging nach Deutschland, genauer nach Berlin, nämlich die silberne. Ja, hier stand definitiv kein Auswärtsspiel.

0: nicht Lernen im Mittelpunkt, sondern genaues Beobachten, logisches Denken und die Fähigkeit, aus wenigen Hinweisen eine völlig unbekannte Sprache zu entschlüsseln. Ich bin echt beeindruckt.
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2: Wir stellen euch gleich ein Gebäude vor aus dem Jahr 1938. Ja, das hat ein paar Jahre auf dem Buckel, ne? Gefallen mir ja immer so alte Gebäude. Früher war dieses Haus ein Gemeindehaus. Jetzt ist es ein Mehrgenerationenhaus mit ganz, ganz viel Geschichte. Also, wie dieses Haus wieder fit gemacht wurde für die Zukunft, das gucken wir uns gleich mal an in der nächsten Stunde hier bei Brillux Radio.

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1: Im Studio Nanju Kuhlmann. Norwegen trauert um seinen König. Harald V. ist im Alter von 89 Jahren gestorben. Er galt als einer der beliebtesten Monarchen.

0: Sprachen in Europa, nahbar, direkt und humorvoll. Bundespräsident Steinmeier sagt über Harald, Deutschland verliert einen großen Freund und Europa verliert einen großen Versöhner. Aus dem Flutgebiet in Nepal ist eine deutsche Familie gerettet worden. Sie wurden unverletzt in Sicherheit gebracht. Laut Auswärtigem Amt wird eine niedrige zweistellige Zahl Deutsche nach der katastrophalen Sturzflut weiter vermisst. Insgesamt ist von 1400 Vermissten und mehr als 540 Toten die Rede. Der Misstrauensantrag der AfD in Thüringen gegen Ministerpräsident Vogt ist gescheitert. Rechtsaußen Höcke wollte sich zum Regierungschef wählen lassen. Hintergrund ist, dass Mario Vogt der Doktortitel entzogen wurde. Der Antrag bekam aber nicht genug Stimmen. Die Drohnenabwehr ist eines der Themen bei einem Treffen mehrerer Innenminister in Flensburg. Bundesinnenminister Dobrindt berät zur Stunde mit seinen Kollegen aus den Ostsee-Anrainerstaaten über gemeinsame Maßnahmen. Hintergrund sind Drohnenvorfälle wie zuletzt am Flughafen Leipzig-Halle.
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2: Sabrina Wegner hier. Kurz nach 5 am Freitag. Kommt entspannt rein ins Wochenende. Ja, wir stellen euch gleich ein Gebäude vor aus dem Jahr 1938. Ein altes Gebäude. Gefallen mir ja immer, ne? So die alten Gebäude. Früher war dieses Haus ein Gemeindehaus, dann ist es saniert worden. Jetzt ist es ein Mehrgenerationenhaus. Wie dieses Haus wieder fit gemacht wurde für die Zukunft. Da musste einiges gemacht werden, das schon mal vorneweg. Wir gucken uns das Ganze an und das machen wir nach 3 Songs.
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0: Sanieren statt abreißen und neu bauen. Das klingt erstmal sehr, sehr nachhaltig, ist aber natürlich auch eine Menge Arbeit. Ich hätte ja auch gern ein altes Haus gekauft, als wir damals auf Haussuche waren. Wir haben aber nichts gefunden, nichts Passendes. Also wurde es am Ende dann doch ein Neubau. Aber dass sich Sanieren lohnt, das zeigt ein sehr geschichtsträchtiges evangelisches Gemeindehaus in Albstadt in Baden-Württemberg. Linda Wilmes aus der Brillux Radio Redaktion. Was war denn so besonders an diesem Gemeindehaus?
1: Erstmal ist das Gebäude von 1938. Es steht also schon ein paar Tage in Albstadt. Und es gehört auch einfach zum Stadtbild dazu. Der Bauherr hat ja als Kind schon viel Zeit verbracht und hat sich überlegt, das Haus auch für kommende Generationen zu erhalten. Jetzt ist es ein Mehrgenerationenhaus, wo ältere Menschen, Familien mit Kindern und auch alleinstehende Personen leben.
0: Wie ist das denn dann bei so alten Gebäuden wie hier von 1938? Ich meine, die müssen ja dann auch energetisch auf den neuesten Stand gebracht werden. Und wahrscheinlich doch auch gut gedämmt werden, oder?
1: Auf jeden Fall. Der Architekt des Projekts, Paolo Fusi, hat mit Liaporsteinen gearbeitet. Das sind Mauersteine aus Leichtbeton, die super dämmen, weil sie leicht sind und widerstandsfähig gegen Feuer, Frost und Feuchtigkeit. Darauf kam dann ein Wärmedämmverbundsystem aus Mineralwolle. Der Clou? Nicht verklebt, sondern gedübelt.
2: Das basiert auf Naturprodukten und hat die Möglichkeit,

0: zwei Zurückbau die Komponente wieder getrennt werden können.
1: Also besonders nachhaltig. Und das ist auch das Stichwort. Das Projekt hat nämlich beim Brillux Design Award 2025 den Sonderpreis für energieeffiziente Fassadensysteme eingesackt, wo ich Paolo Fusi dann auch nochmal getroffen habe.
2: Erst einmal natürlich freuen wir uns, diesen Preis bekommen haben, aber ist auch wieder der Ansporn, noch weiterzumachen und bei anderen Gelegenheiten auch alles geben, um noch besser zu machen.
1: Er sagt auch, energieeffizientes Bauen ist heutzutage unumgänglich und gerade bei so bedeutungsvollen Gebäuden wie dem Gemeindehaus eine Herzensangelegenheit.
2: Dieser Umgang mit bestehenden Bauressourcen ist etwas, das eine Pflicht ist für uns, eine ethische Pflicht, aber auf der anderen Seite auch eine hervorragende Herausforderung für unseren Beruf als Architekten.
1: Ja, cooles Projekt, coole Sanierung, energieeffizient und nachhaltig.
3: So, und obendrauf dann noch ein richtig schöner Preis, der Eindruck macht. Nachhaltig sanieren rettet alte Gebäude, haucht ihnen neues Leben ein und erhält die Geschichte. Danke, Linda.

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1: Sonne und Wolken gibt es gerade am späten Nachmittag. Dazu kann es von den Alpen bis nach Niederbayern noch vereinzelt krachen. Sonst lässt das langsam nach. Aktuell liegen die Temperaturen bei 20 bis 25 Grad. Morgen wird es meist freundlich mit Sonne und ein paar Wolken. Nur vereinzelt kommt ein kurzer Schauer runter. Maximal werden es 27 Grad.

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1: Ich habe ihn mir letztens tatsächlich gekauft. Hier, so ein Fächer aus Holz mit rosa Papier. Voll oldschool, ne? Aber perfekt für heiße Tage. Ja, ohne dass eine Batterie leer geht. Wir gucken uns gleich mal die Geschichte des Fächers an. Seit wann gibt's ihn eigentlich? Wo kommt er her? Antworten bekommt ihr gegen 20 vor 6 hier bei uns bei Brillux Radio. Mein Name ist Sabrina Wegner. Ich wünsche euch noch einen schönen Nachmittag.

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1: Wenn es draußen heiß ist, dann nehmen wir ja alles, was für Abkühlung sorgt, oder? Kalte Getränke, Schattenplätze, Mini-Ventilatoren. Und dann gibt es da auch dieses Accessoire, das viele schon fast vergessen hatten. Den Fächer. Ja klar. Ich habe mir letztens tatsächlich noch einen gekauft. So leicht rosa ist er. Und nicht nur ich habe ihn, er taucht plötzlich wieder überall auf, ja, auf Hochzeiten, Festivals und sogar in der Fußgängerzone. Alexandra Peters aus der Brillux Radio Redaktion. Du hast es zuletzt ganz konkret erlebt, ne?
2: Ja, ich war auf einer Hochzeit bei über 30 Grad und da bekam jeder Gast einen Fächer in Herzchenform. Nicht nur super süß, sondern bei der Hitze wirklich Gold wert. Klar, es gibt Mini-Ventilatoren, aber ein Fächer wirkt einfach eleganter. Viele entdecken ihn gerade neu, auf Festivals oder wie ich auf einer Hochzeit oder im Alltag. Und der Fächer braucht nicht mal eine Batterie.
1: Ja, da sagst du was, denn den Fächer gibt es im Gegensatz zu Mini-Ventilatoren schon richtig, richtig lange, ne?
2: Ja, auch wenn er irgendwie zeitlos wirkt und die Idee dazu ist eigentlich uralt. Schon im alten Ägypten gab es große Wedel zum Kühlen. Die faltbaren Fächer, wie wir sie kennen, stammen wahrscheinlich aus Japan. Dort entstanden sie vor über 1000 Jahren. Später kamen sie nach Europa und wurden echte Modeaccessoires. Vor allem im 17., 18. und 19. Jahrhundert gehörten sie fast zur Grundausstattung eleganter Damen.
1: Und sag mal, was gibt es da heute alles? Die sehen ja oft aus wie so kleine Kunstwerke.
2: Absolut. Klassisch sind Bambus, Holz, Papier oder Seide. Früher gab es sogar Modelle aus Perlmutt oder Elfenbein. Die Motive reichen von Blumen und Landschaften bis zu aufwendigen Gemälden. Gerade beliebt sind spanische Fächer, die wir von Flamenco-Tänzerinnen kennen, asiatische Designs und große Festivalfächer in kräftigen Farben. Die sind nochmal eine Spur größer als normale Fächer und machen dementsprechend mehr Wind. Viele Designerinnen und Designer greifen den Look immer wieder auf. Der Fächer ist heute eben Kühlung und Modeaccessoire zugleich.
1: Der Fächer ist also viel mehr als ein Sommergadget. Er verbindet Geschichte, Handwerk und auch so ein bisschen Eleganz. Und ganz ehrlich, gegen Hitze hilft er auch heute noch erstaunlich gut. Ganz ohne Ladekabel oder Batterie. Ja, ich liebe ihn, muss ich gestehen. Brillux Radio ist hier. Schönen Start ins Wochenende euch.

Es gibt Wörter, Redewendungen, die benutzt man einfach, ja, ohne sie zu hinterfragen, ne? Aber genau das machen wir hier bei Brillux Radio. Wir nehmen nämlich jetzt mal den Begriff krumme Geschäfte. Warum sind die Geschäfte krumm? Haben wir uns gefragt. Aber den Gedanken finde ich sehr, sehr spannend. Ja? Wir haben mal so ein bisschen recherchiert. Antworten bekommt ihr in der nächsten Stunde hier bei Brillux Radio.

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1: Im Studio Nanju Kuhlmann. Norwegen trauert um König Harald V. Der Monarch ist im Alter von 89 Jahren gestorben. Das hat der Palast am Morgen bekannt gegeben. Harald saß seit 1991 auf dem Thron und war damit der am längsten regierende Monarch Europas. In den letzten Tagen hatte sich sein Zustand dramatisch verschlechtert. Aus dem Flutgebiet in Nepal ist eine deutsche Familie gerettet worden. Sie wurden unverletzt in Sicherheit gebracht. Laut Auswärtigem Amt wird eine niedrige zweistellige Zahl Deutsche nach der katastrophalen Sturzflut weiter vermisst. Insgesamt ist von 1400 Vermissten und mehr als 540 Toten die Rede. Deutschland und die anderen Ostseestaaten wollen beim Thema Drohnenabwehr enger zusammenarbeiten.

0: Bei einem Treffen der Innenminister in Flensburg wurde vereinbart, dafür eine neue Taskforce zu gründen. Ziel, schnell und abgestimmt auf Attacken zu reagieren. Das Land Berlin wird nach einem Hackerangriff erpresst, will laut regierendem Bürgermeister Wegner aber nicht auf die Forderung eingehen. Mitte August hatte die Attacke die Berliner Behörden zum Teil lahmgelegt. Es wird immer noch geprüft, ob und wenn ja, welche Daten gestohlen wurden.
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2: Schönen Freitag. Hallo zusammen, Sabrina Wegner hier. Habt ihr euch schon mal Gedanken darüber gemacht, warum krumme Geschäfte eigentlich krumme Geschäfte heißt? Also ich muss sagen, ich habe mich das noch nie so richtig gefragt, aber den Gedanken, den finde ich spannend. Ich meine, könnte ja auch böse Geschichte heißen oder so, ne? Wir haben mal so ein bisschen recherchiert, warum das Ganze krumme Geschäfte heißt. Das Ergebnis hört ihr nach drei Songs.
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1: Kaum fliegt irgendwo ein Betrug auf, heißt es ja sofort, Mensch, da liefen krumme Geschäfte. Klingt völlig normal, die Redewendung benutze ich auch, aber warum eigentlich krumm? Was hat eine Form, also krumm, mit Kriminalität zu tun? Das ist eine spannende Frage, haben wir mal so ein bisschen recherchiert. Linda Wimmes aus der Brellux Redaktion, du hast das gemacht. Was hast du herausgefunden? Warum krumm?
2: Ja, die Antwort ist deutlich älter als jeder Mafia-Film. Dahinter steckt nämlich ein Sprachbild, das Menschen schon im Mittelalter benutzt haben. Und da geht es nicht um die Form, sondern um die Moral. Gerade galt damals als Sinnbild für Ehrlichkeit und Verlässlichkeit. Wer geradlinig war, hat fair und offen gehandelt. Krumm dagegen stand für verschlagen, unehrlich und hinterhältig. Und das Bild dahinter ist eigentlich total logisch. Wer krumme Wege geht, versucht etwas zu verstecken, macht Umwege und kommt auf jeden Fall nicht auf dem direkten Weg an sein Ziel.
1: Eigentlich ja ganz spannend, dass wir bis heute noch genauso sprechen.
2: Ja, und oft völlig unbewusst. Wir reden von einem geradlinigen Menschen, von einem aufrechten Charakter und auch davon, dass jemand vom rechten Weg abgekommen ist. Das sind alles Bilder aus den Themengebieten Richtung und Bewegung. Gemeint ist aber immer die Moral.
1: Also steckt hinter vielen Redewendungen so eine Art innerer Kompass, ja?
2: Genau. Und das gibt's übrigens nicht nur im Deutschen. In vielen Sprachen werden oben, gerade oder rechts eher positiv verstanden und krumm, schief und verdreht negativ. Sprache übernimmt da uralte Vorstellungen davon, was als ehrlich oder eben als verdächtig gilt. Ja, und das geht teilweise sogar auf biblische Formulierungen zurück. Da ist ja meistens vom geraden Weg als Symbol für Rechtschaffenheit die Rede, während der krumme Weg für Fehlverhalten oder Sünde steht.
1: Und die krummen Geschäfte waren dann einfach die logische Folge?
2: Genau. Geschäft hat früher einfach irgendeine Angelegenheit oder Tätigkeit bedeutet. Nicht wie heute eine wirtschaftliche Transaktion. Und wenn die nicht auf einem ehrlichen, geraden Weg lief, waren es eben krumme Geschäfte. Ja, und ist das nicht verrückt? Selbst wenn wir heute über Finanzbetrug oder Korruption reden, benutzen wir immer noch dieses Moralbild aus dem Mittelalter.
1: Und jetzt wissen wir, die Gangster haben den Begriff nicht erfunden. Sie haben ihn nur ziemlich passend übernommen. Danke, Linda, für die Infos hier bei Brellux Radio.

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1: Viele Wolken gibt es heute Abend. Dazu kann es vom Alpenrand bis nach Niederbayern noch vereinzelt gewittern. Teils auch mit kräftigem Regen. Sonst lassen Schauer und Gewitter eher nach. In der Nacht bleibt es stellenweise wolkig und im Südosten kommt noch gewittriger Regen durch. Später schwächer. Die Tiefstwerte liegen zwischen 17 und 12 Grad. Morgen dann meist wolkig mit nur selten kurzen Schauern. Später im Westen öfter Regen bis zu 27 Grad.
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2: Freitagabend, 6:30 haben wir's. Ihr hört Brillux Radio. Mein Name ist Sabrina Wegner. Kommt entspannt rein ins Wochenende. Wir sorgen dafür.

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1: Die Bücher in meinem Schrank, die haben alle keine lange Reise hinter sich. Anders bei diesem Buch hier aus Australien. Das wurde in einer Bibliothek seit rund 150 Jahren vermisst. 1858 wurde es veröffentlicht, ausgeliehen. Ja, und dann war es verschwunden. Und man hat es jetzt bei Renovierungsarbeiten in einem Wohnhaus entdeckt. In einer alten Teekiste, die in einem zugemauerten Kamin versteckt war. Verrückt, oder? Wie das Buch dorthin gekommen ist? Völlig unklar. Vermutlich wurde es irgendwann in den ersten Jahren nach der Eröffnung der Bibliothek ausgeliehen. Von wem? Weiß man nicht. Spannend aber, in dem Buch stehen noch die damaligen Ausleihregeln. Demnach musste ein Buch innerhalb von einem Monat zurückgegeben werden. Für jede weitere Woche wurden 3 Pence fällig. Hochgerechnet würde die Verspätungsgebühr heute umgerechnet, Achtung, rund 17.000 Euro betragen. Hoi, hoi, hoi. Das alte Buch hat jetzt einen festen Platz in der lokalgeschichtlichen Sammlung der Bibliothek in Australien. Es wird also nicht noch einmal ausgeliehen. Aber trotzdem, eine schöne Geschichte, oder?
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1: Es ist mal wieder Quiz-Time hier beim Brillux Radio Job Quiz. Wir stellen euch spannende Jobs vor und ihr dürft raten, welchen Job wir suchen. Und den Job, den wir euch heute vorstellen, da geht's meistens ziemlich trubelig zu. Es ist heiß, es muss schnell gehen, es ist stressig, man hat viel mit Gerüchen zu tun und man macht andere Menschen sehr, sehr glücklich. Welchen Job suchen wir? Habt ihr eine Idee? Die Auflösung, die gibt's in der nächsten Stunde hier bei uns bei Brillux Radio.

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1: Im Studio Nanju Kuhlmann. Norwegen trauert um seinen König. Harald ist im Alter von 89 Jahren gestorben. Er saß seit 35 Jahren auf dem Thron und war bei den Norwegern extrem beliebt. Er galt als nahbar, besonnen und humorvoll. Neuer Monarch ist jetzt sein Sohn Håkon. Das Land Berlin wird nach einem Hackerangriff erpresst, will laut regierendem Bürgermeister Wegner aber nicht auf die Forderung eingehen. Laut Spiegel fordern die Hacker gut 2 Millionen Euro. Ansonsten wollen sie gestohlene Daten veröffentlichen. Gemeinsame Übungen und eine neue Taskforce. Die Ostseestaaten wollen beim Thema Drohnenabwehr enger zusammenarbeiten. Das wurde bei einem Treffen der Innenminister in Flensburg vereinbart. Die Taskforce soll aber auch auf andere Bedrohungen wie Anschlagsversuche oder Sabotage reagieren. Aus dem Flutgebiet in Nepal ist eine deutsche Familie gerettet worden. Sie wurden unverletzt in Sicherheit gebracht.

0: Laut Auswärtigem Amt wird eine niedrige zweistellige Zahl Deutsche nach der katastrophalen Sturzflut weiter vermisst. Insgesamt ist von 1400 Vermissten und mehr als 540 Toten die Rede.
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2: Schönen Freitagabend euch, Sabrina Wegner hier. Ja, wir quizzen eine Runde. Beim Brillox Radio Job Quiz heißt, wir stellen euch spannende Jobs vor und ihr dürft mitraten, wenn ihr wollt. Also, welchen Job suchen wir? Aufgepasst! Den Job, den wir euch heute vorstellen, da geht es meistens ziemlich trubelig zu. Es ist heiß. Es muss schnell gehen. Es ist sehr stressig. Und man hat mit vielen Gerüchen zu tun. Außerdem macht man damit andere Menschen sehr, sehr glücklich. Habt ihr eine Idee, welchen Job wir suchen? Die Auflösung hört ihr nach drei Songs.
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2: Jeder kennt diesen Beruf, doch wir sehen die Profis dahinter fast nie. Ihr Arbeitsplatz ist geprägt von extremen Temperaturen, dichter Dampf und rasiermesserscharfen Werkzeugen. Dabei arbeiten sie wie Designer. Bevor wir ihr Werk wahrnehmen, beeindruckt uns die Optik. Denn jedes Element wird millimetergenau platziert, um ein visuelles Kunstwerk zu erschaffen. Doch hinter den Kulissen, ja, da herrschen Ton wie beim Militär. Denn Befehle, die werden gerne mal in Sekundentakt gebrüllt, um gegen den Lärm anzukommen, während jeder Handgriff im rasanten Tempo einfach sitzen muss. Mit einer Art Röntgenblick sehen Sie sofort, ob das Werk vollendet ist und spüren sogar blind im Voraus, ob das Ergebnis die wartenden Gäste wirklich begeistern kann. Diese Profis schaffen Kunst, die wir schmecken können. Sie machen aus einzelnen Zutaten ein Produkt, das unsere Sinne abholt, und ihr kennt den Job garantiert auch aus TV-Duellen, wo er, ja, wie Leistungssport gefeiert wird. Das Markenzeichen? Die schneeweiße Kleidung. Und was glaubt ihr, welchen Beruf suchen wir? Die Auflösung: Es ist der Koch bzw. die Köchin.
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1: Viele Wolken gibt es heute Abend, dazu kann es vom Alpenrand bis nach Niederbayern noch vereinzelt gewittern, teils auch mit kräftigem Regen, sonst lassen Schauer und Gewitter eher nach. In der Nacht bleibt es stellenweise wolkig und im Südosten kommt noch gewittriger Regen durch, später schwächer, die Tiefstwerte liegen zwischen 17 und 12 Grad. Morgen dann meist wolkig mit nur selten kurzen Schauern, später im Westen öfter Regen, bis zu 27 Grad.
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1: Wir hatten einen Ritter zu Gast. Also nicht ich persönlich, aber wir hier bei Brillux Radio für unseren Brillux Zuhause Podcast. Da stellen wir euch ja immer Menschen vor, die außergewöhnlich wohnen. Und wir haben Tarquin getroffen. Er ist auf

0: einem riesigen Rittergut aufgewachsen. Interior Designer und Podcast Host Erik Schroth hat ihn interviewt. Erik, du hast mir erzählt, dass du dich stellenweise gefühlt hast wie, ja, wie in so einem Märchen, ne? Wie kommt man bitte an ein Rittergut?
1: Wir hatten heute Tarquin zu Gast und ich meine, der Name ist schon total außergewöhnlich und sein Leben auf jeden Fall auch, denn er ist Erbe in sechster Generation eines riesigen Ritterguts mitten im Sauerland. Er selbst ist leider kein Ritter mehr, weil der Adelstitel wurde irgendwann in dieser Geschichte aberkannt, aber er lebt eben auf diesem Rittergut und was vor allem faszinierend war, ist, was da eigentlich an so einem Erbe alles dranhängt. Also Adel verpflichtet, das haben wir hier auf einem ganz anderen Level mal kennengelernt.
0: So, und was sind das für Pflichten?
1: Zum Beispiel die Tatsache, dass er letztendlich eigentlich nur ein einziges Kind haben darf. Und auch unter keinen Umständen da irgendwie ein zweitgeborener Junge oder sowas sein darf. Und das 2026 irgendwie mitzuerleben, dass es noch so gelebt wird und dass es das auch gibt und vor allem, warum es das gibt, das finde ich faszinierend. Und Tarquin hat erzählt, dass sie eine eigene Kapelle auf dem Gelände haben. Und in dieser Kapelle werden sie getauft, da wird geheiratet und da werden sie auch beerdigt. Also die ganze Familie. Und das ist was ganz Besonderes, gerade in Deutschland, weil normalerweise ist ja so das Bestattungsrecht sehr, sehr streng.
0: Boah, aber mit dem Kinderkriegen, das ist ja so ein bisschen spooky, finde ich, ne? Okay, da sind viele Dinge ganz klar geregelt, aber können wir uns das Leben und Wohnen so vorstellen, wirklich wie in einem Märchen?
1: Also allein das Elternhaus, in dem er aufgewachsen ist als Kind, hatte 1400 Quadratmeter mit Rittersaal und allem, was man sich vorstellt. Aber auch die Kindheit, die Tarquin da erlebt hat, darüber hat er ganz viel gesprochen, die auf der einen Seite so ein bisschen isoliert war, weil er halt immer auf diesem Rittergut war. Und auf der anderen Seite aber auch der größte Abenteuerspielplatz der Welt. Also er konnte machen, was er wollte. Er hatte Pferde, Hunde, Unmengen an Platz, auf denen er sich austoben konnte. Und das ist schon was sehr Besonderes gewesen. Und natürlich darf auch ein Hausgeist nicht fehlen. Und den gibt es sogar erwiesenermaßen auf diesem Anwesen.
0: Ach, guck mal. Ja, was es mit dem Hausgeist auf sich hat, wie der Alltag auf dem Rittergut aussieht und was das Ganze auch für Tarquins Sohn bedeutet. 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
1: Im letzten Jahr hat mich eine unserer Brillux-Lieblingsfarben so umgehauen, dass sie echt bei uns eingezogen ist. Unser Schlafzimmer ist nämlich im endlosen Seidenblau gestrichen. Das fühlt sich an wie, ja, eigentlich wie Nonstop-Urlaub. Großartig, kann ich euch sagen. In diesem Jahr haben wir neue Brillux-Lieblingsfarben und da ist wieder eine dabei, die mir wirklich sehr, sehr gut gefällt. Nebelrose heißt sie. Das ist so ein Hauch von Rosa, aber eben nicht zu viel. Versprüht ganz viel Wärme und Ruhe. Guckt euch unsere Brillux-Lieblingsfarben gerne mal an. Lasst euch inspirieren. Brillux.radio, da findet ihr sie. Ich bin Sabrina Wegner, wünsche euch noch einen schönen Abend.

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1: Im Studio Nanju Kuhlmann. Norwegen trauert um seinen König. Harald V. ist im Alter von 89 Jahren gestorben. Er galt als einer der beliebtesten Monarchen in Europa, nahbar, direkt und humorvoll. Bundespräsident Steinmeier sagt über Harald: Deutschland verliert einen großen Freund und Europa verliert einen großen Versöhner. Das Land Berlin wird nach einem Hackerangriff erpresst, will laut regierendem Bürgermeister Wegner aber nicht auf die Forderung eingehen. Laut Spiegel fordern die Hacker gut 2 Millionen Euro, ansonsten wollen sie gestohlene Daten veröffentlichen. Aus dem Flutgebiet in Nepal ist eine deutsche Familie gerettet worden. Sie wurden unverletzt in Sicherheit gebracht. Laut Auswärtigem Amt wird eine niedrige zweistellige Zahl Deutsche nach der katastrophalen Sturzflut weiter vermisst. Insgesamt ist von 1400 Vermissten und mehr als 540 Toten die Rede. Deutschland und die anderen Ostseestaaten wollen beim Thema Drohnenabwehr enger zusammenarbeiten. Bei einem Treffen der Innenminister in Flensburg wurde vereinbart, dafür eine neue Taskforce zu gründen. Ziel: schnell und abgestimmt auf Attacken zu reagieren.
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1: Habt ihr damals als junge Menschen nicht auch immer diesen Disney-Schlössern hinterhergegafft? In den Serien oder in den Filmen? Halleluja! Diese Schlösser von Disney, die waren immer groß, die waren immer pompös und irgendwie auch verzaubert. Mal gut, mal schlecht. Alexandra Peters, du sagst, es gibt diese Schlösser aus den Filmen und Serien tatsächlich. Also im echten Leben, jetzt hier gerade bei uns. Zum Beispiel das vom Die Schöne und das Biest.
2: In Frankreich, das Château de Chambord an der Loire. Ein riesiges Jagdschloss aus dem 16. Jahrhundert. 426 Zimmer, 77 Treppen. Man kann sich da wirklich verlaufen. Disney mochte diese Überdimensionen. Mächtig, aber auch einschüchternd. Das passt perfekt zum Biest. Und spannend ist, solche Schlösser wurden nicht zufällig entdeckt. Walt Disney selbst hat auf Reisen gezielt europäische Architektur studiert. Besonders auf seiner Europareise 1959. Viele dieser Eindrücke sind später direkt in die Filme geflossen.
1: Ja, gehen wir mal weiter zu Rapunzel, neu verföhnt. Rapunzel lebt ja ziemlich spektakulär, hoch oben, mitten im Nix.
2: Genau, dafür diente der Mont Saint-Michel als Vorbild. Eine Abtei auf einer Gezeiteninsel in Frankreich. Bei Flut ist sie komplett vom Meer umgeben, bei Ebbe kann man hinlaufen. Dieses ständige Wechselspiel wirkt fast magisch. Solche Orte haben die Disney-Designer gezielt gesammelt, Fotos, Skizzen, Details und dann zu einem Märchenschloss kombiniert. Es ging nie um Kopien, sondern um die Stimmung.
1: Ja, und dann die böse Königin bei Schneewittchen. Das Schloss von ihr, das hat mir das erste Mal so einen ziemlichen Schauer verpasst als Kind, muss ich sagen. So ein bisschen düsterer als die anderen.
2: Zu Recht. Vorbild ist Alcázar de Segovia. Das steht auf einem Felsen zwischen zwei Flüssen. Sehr spitz, sehr hart, fast wie so eine Drohung. Disney fand diese Lage perfekt für Macht und Kontrolle. Fun Fact, Alcázar war früher nicht nur ein Palast, sondern auch ein Gefängnis und eine Militärakademie. Diese Geschichte schwingt im Film unbewusst mit.
1: Also, ob romantisch, düster oder riesig, Disney schaut also extrem genau hin.

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1: Im Studio Nanju Kuhlmann. Norwegen trauert um König Harald V. Der Monarch ist im Alter von 89 Jahren gestorben. Das hat der Palast am Morgen bekannt gegeben. Harald saß seit 1991 auf dem Thron und war damit der am längsten regierende Monarch Europas. In den letzten Tagen hatte sich sein Zustand dramatisch verschlechtert. Das Land Berlin wird nach einem Hackerangriff erpresst, will laut regierendem Bürgermeister Wegner aber nicht auf die Forderung eingehen. Laut Spiegel fordern die Hacker gut 2 Millionen Euro. Ansonsten wollen sie gestohlene Daten veröffentlichen. Aus dem Flutgebiet in Nepal ist eine deutsche Familie gerettet worden. Sie wurden unverletzt in Sicherheit gebracht. Laut Auswärtigem Amt wird eine niedrige zweistellige Zahl Deutsche nach der katastrophalen Sturzflut weiter vermisst. Insgesamt ist von 1.400 Vermissten und mehr als 540 Toten die Rede. Deutschland und die anderen Ostseestaaten wollen beim Thema Drohnenabwehr enger zusammenarbeiten. Bei einem Treffen der Innenminister in Flensburg wurde vereinbart, dafür eine neue Taskforce zu gründen. Ziel, schnell und abgestimmt auf Attacken zu reagieren.
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0: Allein wenn ich dieses Wort schon ausspreche, bekommen manche Leute schon so ein bisschen Sorge. Barrierefreies Bauen. Ui, das bedeutet ja, Gebäude so zu planen, dass sie möglichst ohne Hindernisse und ohne fremde Hilfe nutzbar sind. Ui, wir müssen ja an so vieles achten. Für Architekten heißt das aber auch, dass der künstlerische Aspekt ja doch ziemlich eingeschränkt wird. Also deswegen haben wir mal mit Jakob Bader aus München gesprochen. Er ist Architekt und du siehst es ein bisschen anders mit dem barrierefreien Bauen, als es die meisten wahrscheinlich tun, oder?
1: Also die Barrierefreiheit, die nimmt schon viele Aspekte aus der Architektur raus, die es auch spannend macht. Ich denke, Ästhetik hat viel mit Spannungen zu tun, mit Kontrasten. Und das Kontrast- und das Spannungsspektrum wird durch Barrierefreiheit kleiner.
0: Ja, und da geht es ja jetzt auch nicht unbedingt darum, zum Beispiel Bäder nachträglich altengerecht zu machen, nee, sondern entsprechend der Vorgaben, Gebäude von vornherein so zu planen, dass sie für alle leicht zugänglich sind.
1: Ja, jeder, der mal mit einem Koffer unterwegs gewesen ist, zum Flughafen oder mit kleinen Kindern an der Hand und mit kleinen Kindern und Einkäufen, der weiß, dass jede Stufe, an jeder kann man stolpern und hinfallen. Alles macht mir das Leben schwerer.
0: Ja, und genau da setzt in die barrierefreie Architektur an, die eben uns alle hilft. Ja, aber genau die hat halt hier und da schon auch Nachteile.
1: Kostet halt ein bisschen mehr. Und so ist die Barrierefreiheit eine Forderung, die natürlich auch, so wie die Energieeinsparung, die Baukosten pushen.
0: Aber, und da kann man ja auch ganz klar sagen, hat es in seinen Architektenaugen auch definitiv Vorteile.
1: Ich denke, es ist einfach ein hohes Gut, wenn es barrierefrei ist und für alle leicht zugänglich ist, das Gebäude und der Raum, den wir erleben, auch der Straßenraum. Gut, dass ich keine hohen Bordsteinkanten mehr habe und auch gerade an den Ecken, die so nieder sind, dass ich wirklich mit meinem Rollkoffer, mit meinem Rollstuhl und mit meinem kleinen Kind von der Straße runterkomme auf den Gehweg.
0: Also Schönheit hat was mit Funktion zu tun. Funktion kann auch schön sein, das können wir uns merken. Das nächste Mal, wenn wir mit vollgepackten Sachen, gerade, keine Ahnung, vom Supermarkt nach Hause kommen, vielleicht sogar noch Kind mit auf den Schultern und wir irgendwie versuchen auch nur ansatzweise unfallfrei die Haustür zu treffen. 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
1: Im Studio Cornelius Dreger. Deutschland und die anderen Ostseestaaten wollen beim Thema Drohnenabwehr enger zusammenarbeiten. Bei einem Treffen der Innenminister in Flensburg wurde vereinbart, dafür eine neue Taskforce zu gründen. Ziel, schnell und abgestimmt auf Attacken zu reagieren. Das Land Berlin wird nach einem Hackerangriff erpresst, will laut regierendem Bürgermeister Wegner aber nicht auf die Forderung eingehen. Laut Spiegel fordern die Hacker gut 2 Millionen Euro, ansonsten wollen sie gestohlene Daten veröffentlichen. Norwegen trauert um seinen König. Harald V. ist im Alter von 89 Jahren gestorben. Er galt als einer der beliebtesten Monarchen in Europa, nahbar, direkt und humorvoll. Bundespräsident Steinmeier sagt über Harald: Deutschland verliert einen großen Freund und Europa verliert einen großen Versöhner. Aus dem Flutgebiet in Nepal ist eine deutsche Familie gerettet worden. Sie wurde unverletzt in Sicherheit gebracht. Laut Auswärtigem Amt wird eine niedrige zweistellige Zahl Deutsche nach der katastrophalen Sturzflut weiter vermisst. Insgesamt ist von 1400 Vermissten und mehr als 540 Toten die Rede.
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1: Leute, wir feiern einen 40. Geburtstag jetzt zusammen hier bei Prelux Radio. Und zwar den 40. Geburtstag der Spray-Banane. Und ihr denkt euch, hä? Spray-Banane? Die habt ihr garantiert schon an Museen oder Galerien gesehen. Das ist das Qualitätssiegel der Kunstwelt. Wenn draußen eine Banane dran ist, lohnt sich der Besuch. Und diese Spray-Banane kommt von Thomas Baumgärtel. Und Kollege Daniel Peters hat mit Thomas Baumgärtel über den Bananengeburtstag gesprochen. Daniel, wie wird denn da gefeiert, sag mal?
2: Mit einem Ausstellungsmarathon. Exakt 40 Ausstellungen für 40 Jahre Bananenkunst. Alle gleichzeitig. In Museen, Schlössern, Kirchen, einer Burg, einer Mühle. Alle rund um den Niederrhein. Da ist Thomas Baumgärtel aufgewachsen. Die ersten Bananen hat er 1986 in Nacht- und Nebelaktion an die Wände von Museen und Galerien in Köln gesprüht. Und ich habe ihn gefragt, ob er es damals für möglich gehalten hätte, 40 Jahre später immer noch Bananen zu sprühen.
3: 40 Jahre lang sowas machen, muss doch langweilig werden oder so. Hätte ich niemals geglaubt. Nee, hätte ich gesagt, nee, 40 Jahre das zu machen nicht.
2: Hat er dann aber doch gemacht und die Banane ist über die Jahre mitgewachsen. Die gibt es inzwischen in unzähligen Varianten.
1: Zum Beispiel?
2: Claudia Schiffer als Banane ist so ein ikonisches Motiv. Oder Baumgärtels Künstlerbananen, alle im Stil anderer Künstler. Eine Beuys-Banane mit Filzhut auf echtem Beuys-Filz, eine Mondrian-Banane, geometrisch aufgeteilt in Rot und Gelb, oder eine Christo-Banane, sorgfältig verpackt. Und klar, bei den 40

0: Geburtstagsausstellungen steht die Banane im Fokus. Es werden aber auch ganz andere Facetten gezeigt. Werke aus der Kindheit und Studienzeit, Landschaftsbilder, Porträts.
1: Sowas hat es wirklich echt noch nie gegeben, dass ein Künstler da 40 Ausstellungen bekommt. Das ist schon echt gigantisch, ne? Und ich finde, das ist selber schon ein Kunstwerk, glaube ich, dieses Projekt.
0: Wer will, kann sich davon bis in den Juli hinein selbst überzeugen.
2: Bekommen die 40 Ausstellungsorte dann jetzt eigentlich auch alle eine Banane oder wie?
0: Natürlich. Das ist bei Baumgärtel Bedingung. Er stellt nirgendwo aus, wo draußen keine Banane dran ist. Und bei der Suche nach den passenden Ausstellungsorten hat er seine Heimat nochmal ganz neu kennengelernt.
1: Damals habe ich aber mich gar nicht ja so für die Kultur so als Jugendlicher. Da hat man ja was anderes gemacht. Da habe ich Sport gemacht, Fußball gespielt, Tennis gespielt und abends in Diskotheken gegangen.
0: Zum Jubiläum jetzt aber Ausstellungen statt Tanzfläche. Denn aus seinen heimlichen Nacht- und Nebelaktionen ist ein weltweit anerkanntes Kunstprojekt geworden.
2: 40 Jahre Spraybanane. Daniel Peters über ein ganz besonderes Kunstjubiläum hier bei uns bei Brillux Radio.
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1: Im Studio Cornelius Dreger. Gemeinsame Übungen und eine neue Taskforce. Die Ostseestaaten wollen beim Thema Drohnenabwehr enger zusammenarbeiten. Das wurde bei einem Treffen der Innenminister in Flensburg vereinbart. Die Taskforce soll aber auch auf andere Bedrohungen wie Anschlagsversuche oder Sabotage reagieren. Das Land Berlin wird nach einem Hackerangriff erpresst, will laut regierendem Bürgermeister Wegner aber nicht auf die Forderung eingehen. Laut Spiegel fordern die Hacker gut 2 Millionen Euro, ansonsten wollen sie gestohlene Daten veröffentlichen. Norwegen trauert um seinen König. Harald V. ist im Alter von 89 Jahren gestorben. Er galt als einer der beliebtesten Monarchen in Europa, nahbar, direkt und humorvoll. Bundespräsident Steinmeier sagt über Harald: Deutschland verliert einen großen Freund und Europa verliert einen großen Versöhner. Zum Bundesliga-Start gibt der Meister den Ton an. Bayern München hat sich im Eröffnungsspiel gegen den VfB Stuttgart am Ende deutlich mit 5:1 durchgesetzt. Stuttgart kam Anfang der zweiten Hälfte zwar zum Ausgleich, machte es den Bayern dann aber zu leicht.
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1: Kurze Frage in die Runde. Wie ist das bei euch, wenn draußen die Sonne scheint? Brennt euch das in den Augen oder strahlt euch das in den Augen und ihr denkt, oh, das ist mir zu hell? Bei meinen Augen ist es zum Beispiel nicht so. Ich habe auch ein paar Freunde, bei denen ist es so. Und meine Kollegin Linda Wilmes klärt jetzt mal auf. Linda, du selber hast ja blaue Augen. Kennst du das?
2: Ja, ich kenne das sogar ziemlich gut. Und das ist vielleicht auch die Antwort. Helle Augen können etwas lichtempfindlicher sein als dunkle. Das hat mit dem Melanin zu tun, das Pigment in der Iris. Braune Augen haben mehr Melanin. Das wirkt dann wie ein natürlicher Lichtfilter und schluckt einen Teil des einfallenden Lichts einfach weg, besonders bei starker Sonne oder Scheinwerferlicht. Blaue Augen haben deutlich weniger Melanin und dadurch gelingt dann auch mehr Licht ins Auge und wird auch stärker gestreut. Das empfinden dann viele als Blenden oder Lichtempfindlichkeit.
1: Ist das nur unangenehm oder auch ein echtes Gesundheitsding?
2: Schon auch relevant. Weniger Melanin heißt nämlich, das Auge ist etwas schlechter vor UV-Licht geschützt. Deshalb mein Tipp, gerade bei hellen Augen wirklich auf eine gute Sonnenbrille mit UV-Schutz achten. Gern aber auch polarisiert. Wir Blauäugigen, wir haben auch einen kleinen, aber feinen Vorteil.
1: Welchen denn? Erzähl.
2: Eine Studie aus Liverpool mit 40 Teilnehmern hat belegt, dass Blauäugige nach einer kurzen Eingewöhnung im Dunkeln ein ganz klein wenig früher wieder was sehen können als Braunäugige. Also ein winziger, aber messbarer Vorteil.
1: Also können Blauäugige im Dunkeln besser gucken, wie mit so einem Nachtsichtgerät oder wie?
2: Nee, das nicht. Fürs Sehen im Dunkeln sind ganz andere Faktoren entscheidend. Die Netzhaut, Stäbchenzellen, wie lange sich die Augen an die Dunkelheit gewöhnen und ganz banal natürlich auch, ob die Sehhilfe stimmt.
1: Wie kriegt man das denn jetzt alles zusammen? Empfindlicher im Hellen, ein Hauch Vorteil im Dunkeln, hm?
2: Man kann sich das so vorstellen wie zwei Kameras mit demselben Sensor. Die braunäugige Kamera hat vorne einen eingebauten Sonnenfilter. Top bei grellem Licht, aber in fast völliger Dunkelheit kommt minimal weniger an. Die blauäugige Kamera hat diesen Filter kaum. Die sammelt bei weniger Licht einen Tick mehr, ist bei Sonne oder Scheinwerfern aber schneller überstrahlt und geblendet.
1: Heißt für den Alltag also, Blauäugige lieber eine gute Sonnenbrille, Braunäugige sind nicht unverwundbar und wer im Dunkeln schlecht sieht, sollte eher zum Augenarzt gehen, als in den Spiegel zu gucken. Augenfarbe spielt eine Rolle, aber eben nur eine kleine.
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1: Im Studio Cornelius Dreger. Deutschland und die anderen Ostseestaaten wollen beim Thema Drohnenabwehr enger zusammenarbeiten. Bei einem Treffen der Innenminister in Flensburg wurde vereinbart, dafür eine neue Taskforce zu gründen, Ziel schnell und abgestimmt auf Attacken zu reagieren. Das Land Berlin wird nach einem Hackerangriff erpresst, will laut regierendem Bürgermeister Wegner aber nicht auf die Forderung eingehen. Laut Spiegel fordern die Hacker gut 2 Millionen Euro, ansonsten wollen sie gestohlene Daten veröffentlichen. Norwegen nimmt Abschied von König Harald. Tausende Menschen legten Blumen und Karten vor dem Palast in Oslo nieder. Viele umarmten sich und weinten. Am Abend wurde der Sarg durch die Hauptstadt zum Schloss gefahren. Harald soll zunächst in der Schlosskapelle aufgebahrt werden. Der FC Bayern macht zum Bundesliga-Start genau da weiter, wo er vor der Sommerpause aufgehört hat. Im Eröffnungsspiel gegen den VfB Stuttgart haben die Bayern am Ende deutlich mit 5:1 gewonnen. Die Bayern ließen sich auch nicht vom zwischenzeitlichen Ausgleich der Stuttgarter schocken.
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1: Es gibt so Geschichten, da denkt man, das muss doch ein Film sein. Sowas gibt's doch in Wirklichkeit gar nicht. Zum Beispiel die hier. Ein Bild hängt im Museum, wird gefeiert, ist Millionen wert und irgendwann stellt sich raus, ja, das hat es nie so gegeben. Genau um so einen Fall geht's jetzt mit einem Kunstfälscher. Alexandra Peters aus der Brillox Radio Redaktion. Wer ist das und was macht ihn so besonders?
2: Ja, das ist Wolfgang Beltracchi und das Verrückte bei ihm ist, er hat nicht einfach kopiert, er hat komplett neue Bilder gemalt, aber im Stil berühmter Künstler wie zum Beispiel Max Ernst. Also Werke, die es angeblich irgendwo mal gegeben haben soll, die aber verschollen waren. Und genau diese Lücke hat er genutzt. Er hat quasi Kunstgeschichte weitergeschrieben, nur eben selbst erfunden.
1: Aber nur ein gutes Bild reicht ja nicht. Wie hat er denn die Leute wirklich überzeugt?
2: Mit der Geschichte dahinter. Er und seine Frau haben komplette Provenienzen gebaut, also erfundene Herkunftsgeschichten. Da gab es angeblich alte Sammlungen, Fotos, auf denen die Bilder schon Jahrzehnte früher zu sehen sein sollten. Das war so detailreich, dass selbst Experten und große Auktionshäuser drauf reingefallen sind. Und dann wurden diese Werke für Millionen verkauft, weil alle dachten, Sensationsfund.
1: Ja, und am Ende fliegt das alles trotzdem auf. Wie?
2: Durch einen winzigen Fehler. In einer Farbe wurde ein Pigment entdeckt, das es zur angeblichen Entstehungszeit noch gar nicht gab. Also nicht der Stil hat ihn verraten, sondern die Chemie. Und genau das ist das Faszinierende. Malerisch war er so gut, dass ihm niemand etwas nachweisen konnte. Sein System ist eher an den eigenen Prüfmethoden gescheitert.
1: Ein Künstler, der Bilder erfunden hat und eine Kunstwelt, die dran glauben wollte. Ja, der Fall zeigt, wie viel in der Kunst nicht nur vom Können abhängt, sondern von der Geschichte, die dahinter erzählt wird.
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0: Regensburg vereinbart. Die Taskforce soll aber auch auf andere Bedrohungen wie Anschlagsversuche oder Sabotage reagieren. Wegen der Lage in Ceuta bittet Spanien jetzt die EU um Unterstützung. Dabei geht es vor allem um die Bearbeitung von Asylanträgen. In der Exklave war es zuletzt zu gewaltsamen Protesten und Zusammenstößen gekommen. Nach Regierungsangaben sind noch mehrere tausend Migranten in Ceuta. Das Land Berlin wird nach einem Hackerangriff erpresst, will laut regierendem Bürgermeister Wegner aber nicht auf die Forderung eingehen. Laut Spiegel fordern die Hacker gut 2 Millionen Euro, ansonsten wollen sie gestohlene Daten veröffentlichen. Zum Bundesliga-Start gibt der Meister den Ton an. Bayern München hat sich im Eröffnungsspiel gegen den VfB Stuttgart am Ende deutlich mit 5:1 durchgesetzt. Stuttgart kam Anfang der zweiten Hälfte zwar zum Ausgleich, machte es den Bayern dann aber zu leicht.
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1: Im Studio Cornelius Dreger. Gemeinsame Übungen und eine neue Taskforce. Die Ostseestaaten wollen beim Thema Drohnenabwehr enger zusammenarbeiten. Das wurde bei einem Treffen der Innenminister in

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1: Wir nehmen euch jetzt mit nach Dresden. Eine Stadt, die architektonisch beides kann. Barocke Eleganz und kreative Gegenwart. Auf der einen Seite die Altstadt. Historisch, klar, fast wie ein Gemälde. Auf der anderen Seite die Neustadt. Bunt, laut, voller Ideen. Wie gut diese beiden Welten dort in Dresden zusammen funktionieren, das hat sich meine Brillux-Radio-Kollegin Dani Wiese angeschaut.
2: Ich finde ja, Dresden ist total spannend. So zwiegespalten quasi. Erstmal läufst du durch die Altstadt und hast sofort so ein Gefühl von, oh, hier wirkt alles sehr geordnet, ruhig, fast schon inszeniert. Da sind sandsteingroße Plätze, historische Fassaden. Man sieht die Frauenkirche, den Zwinger, die Semperoper. Und dann geht man einfach über die Elbe und plötzlich ändert sich da alles. In der Neustadt wird es dann bunter, freier, spontaner, Street Art an den Wänden, kleine Läden, Cafés, kreative Räume. Und natürlich ist das dann eher so für die Jugendlichen, sagt mir auch ein Bewohner.
3: Es kommt natürlich darauf an, was man so mag, aber wenn man so ein bisschen den Trubel möchte und so das Barleben, dann auf jeden Fall die Neustadt.
1: Und Dani, warum passt dieser Kontrast aus Altstadt und Neustadt so gut zusammen?
2: Weil beide Seiten ihre ganz eigene Stärke haben und sich nicht gegenseitig verdrängen. Die Altstadt, klar, steht für Geschichte.

0: echte Struktur, Handwerk. Und dann die Neustadt, die bringt dann neue Ideen, Farben, kreative Impulse, zum Beispiel auch mit großartigen Ausstellungen, wie zum Beispiel die von Banksy. Urbane Kunst, direkt, politisch und das dann im Kontrast zu den klassischen Formen der Altstadt, das ist eine Mischung, die sucht seinesgleichen und die hat mich hochgradig beeindruckt.
1: Und was bleibt am Ende hängen?
0: Oh, das ist ziemlich einfach, nämlich, dass Dresden kein Entweder-Oder ist. Nein, Dresden ist ein ziemlich entspanntes warum eigentlich nicht beides? Barocke Kulisse auf der einen Seite und kreative Unruhe auf der anderen. Lieben wir sehr.
1: Ja, dann auf zum nächsten Städtetrip nach Dresden, würde ich sagen. Dankeschön, Dani Wiese, fürs Teilen.
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1: Suki Waterhouse, back in love.

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1: Im Studio Cornelius Dreger. Deutschland und die anderen Ostseestaaten wollen beim Thema Drohnenabwehr enger zusammenarbeiten. Bei einem Treffen der Innenminister in Flensburg wurde vereinbart, dafür eine neue Taskforce zu gründen. Ziel, schnell und abgestimmt auf Attacken zu reagieren. Das Land Berlin wird nach einem Hackerangriff erpresst, will laut regierendem Bürgermeister Wegner aber nicht auf die Forderung eingehen. Laut Spiegel fordern die Hacker gut 2 Millionen Euro, ansonsten wollen sie gestohlene Daten veröffentlichen.